0: WKLF und Last Train to Transcentral. Jetzt wird's Zeit für den Karlauer des Monats.
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0: ISMC und It's a Rainy Day, 90s Dance Musik. 90s Dance Musik jetzt auch als Wunschmusik. Stammhörer Markus hat nämlich geschrieben, wünscht sich Corona und The Rhythm of the Night.
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0: Corona und Rhythm of the Night. Wunschmusik für unseren Stammhörer Markus.
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0: Gleich gibt es noch unseren Mashup des Monats. Ja, da sind natürlich 90s-Hits drin. Klar, logischerweise. Vorher gibt es allerdings unseren KI-Song des Monats. Auch da ist ja unser Stammhörer Ralf schuld dran. Der hat mir nämlich damals mal einen Song geschickt und habe ich gedacht, ach ja, klar, können wir machen. Können wir mal so KI-Songs eine Chance geben, oder? Mr. President und Coco Jumbo war ein absoluter riesen 90s-Hit. Den gibt's jetzt im Avro House Remix. Also sozusagen unser KI- und Remix-Song des Monats.

Ja, die KI kann schon einiges musikalisch sowieso. 90s-Klassiker Coco Jumbo von Mr. President in einem neuen Gewand gepackt. Ja, und das sind 90s-Originalsongs in einem Mega-Mashup-Gewand gepackt. Unser Mashup des Monats.

0: Was für ein Megabrett. Unser Mashup des Monats. Das waren tatsächlich sehr viele Songs, über 120 Stück in diesem Mega-Mashup hereingepackt. Wahnsinn.
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0: Ja, die Show geht so langsam dem Ende entgegen. Na klar, wir haben noch eine ganze Menge Zeit und die wollen wir füllen mit einer ganz besonderen Dame, die leider viel zu früh von uns gegangen ist. Ihren Durchbruch erlebte sie 1976 mit ihrem Titel Lost in France. Klar, Bonnie Tyler. Was hatte sie für tolle Hits? 100 Millionen Tonträger hat sie verkauft und ist leider viel zu früh von uns gegangen. Im Andenken an sie gibt es unseren Megamix des Monats. Hier ist Bonnie Tyler.
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0: Bonnie Tyler, was hatte sie für Hits, oder? Mit diesen wird sie ewig leben. Bonnie Tyler in meiner kleinen Radioshow, die jetzt so langsam dem Ende entgegengeht.
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0: Ja, das war sie nämlich, die August-Ausgabe 2026. Beim nächsten Mal geht's dann weiter. Im September 2026 bin ich wieder für euch zurück. Genießt noch diesen Monat, macht euch einen tollen Sommermonat. Einige müssen ja schon wieder in die Schule, andere dürfen erst in die Ferien gehen. Ja, manche gehen jetzt in den Urlaub, manche später. Macht euch einfach eine geile Zeit. Und tut mir noch einen Gefallen, bleibt oder werdet gesund. Das sagt Michael Klein-Luttmar. Tschüssikowski.

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1: Im Studio Cornelius Dreger. Gemeinsame Übungen, neue Technologien und eine neue Taskforce. Die Ostseestaaten wollen beim Thema Drohnenabwehr künftig enger zusammenarbeiten. Das wurde bei einem Treffen der Innenminister in Flensburg vereinbart. Die neue Sicherheitstaskforce soll aber auch auf andere hybride Bedrohungen reagieren, so Bundesinnenminister Dobrindt.
2: Wir reden hier in der Ostsee von gekappten Unterwasserkabeln, von Anschlagsversuchen, von Desinformationskampagnen. Alles dient der Destabilisierung unserer Gesellschaften, der Politik, unserer Demokratien.
1: Das Land Berlin wird nach einem Hackerangriff erpresst, will laut regierendem Bürgermeister Wegner aber nicht auf die Forderung eingehen. Mitte August hatte die Attacke die Berliner Behörden zum Teil lahmgelegt. Es wird immer noch geprüft, welche Daten gestohlen wurden. Die Hacker behaupten laut einem Spiegelbericht, an etliche Daten gekommen zu sein und sie drohen damit, sie zu veröffentlichen, sollten sie nicht gut 2 Millionen Euro in Bitcoin bekommen. US-Präsident Trump hat einen Öldeal mit Venezuela verkündet. Die USA erhalten die Mehrheitskontrolle über 65 Milliarden Barrel venezolanisches Erdöl. Die US-Ölreserven würden sich dadurch mehr als verdoppeln. Im Januar hatten die USA Venezuelas damaligen Präsidenten Maduro gefangen genommen. Norwegen hat einen neuen König. Nach dem Tod von Harald V. ist jetzt automatisch sein Sohn Håkon aufgerückt. Eine Krönung ist dafür nicht notwendig. Harald war gestern im Alter von 89 Jahren gestorben. Die Trauer in Norwegen und die Anteilnahme in ganz Europa ist groß. Der FC Bayern macht zum Bundesliga-Start genau da weiter, wo er vor der Sommerpause aufgehört hat. Im Eröffnungsspiel gegen den VfB Stuttgart haben die Bayern am Ende deutlich mit 5:1 gewonnen. Das Team von Trainer Vincent Kompany ließ sich auch nicht vom zwischenzeitlichen Ausgleich der Stuttgarter schocken. Bayern-Spieler und Torschütze zum 4:1 Alexander Pavlovic sagte bei Sky:
3: Wir haben von Anfang bis Ende alles gegeben und es ist oft gegen Stuttgart so, dass sie mit der zweiten Hälfte ein bisschen einbrechen, nicht mehr so viel Kraft haben und es war heute wieder so und wir machen immer weiter, hören nicht auf und machen unsere Tore.
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4: mit KI-Support. Viele Wolken gibt es heute, an der Nordseeküste regnet es zwischendurch, sonst startet der Tag erst freundlich, später ziehen mehr Wolken rein und ab und zu kommt mal ein kurzer Schauer runter, am Abend wird es im Westen dann nasser. Dazu Höchstwerte von 20 bis 28 Grad. Morgen bleibt es oft wolkig mit Schauern, sonst meist trocken bei bis zu 29 Grad.
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1: Im Studio Cornelius Dreger. Schönen guten Morgen. Deutschland und die anderen Ostseestaaten wollen beim Thema Drohnenabwehr enger zusammenarbeiten und auch auf andere Bedrohungen wie Desinformationskampagnen oder gekappte Unterwasserkabel stärker reagieren. Bei einem Treffen der Innenminister in Flensburg wurde vereinbart, dafür eine neue Taskforce zu gründen. Bundesinnenminister Dobrindt sagte:
2: Unser Ziel ist es, dass wir noch stärker gemeinsam innerhalb des Ostseeraums, innerhalb Europas abgestimmt uns gegen diese hybriden Bedrohungen schützen. Wir wollen schlichtweg schneller aufklären, abschrecken, abwehren.
1: Eine Hackergruppe erpresst das Land Berlin und droht offenbar damit, gestohlene Daten zu veröffentlichen. Tom Husse mit den Einzelheiten.
3: Mitte August hatte ein Hackerangriff die Berliner Verwaltung zum Teil über Tage lahmgelegt. Nun behaupten die Hacker laut Spiegel, dabei eine erhebliche Menge Daten gestohlen zu haben. Und diese Daten wollen sie nun veröffentlichen, sollten sie nicht gut 2 Millionen Euro in Bitcoin bekommen. Berlins regierender Bürgermeister Wegner hat jedoch schon erklärt, man werde sich nicht erpressen lassen. Es werde mit Hochdruck daran gearbeitet, die Täter zu fassen.
1: Soll Island wieder mit der EU über einen Beitritt verhandeln? Über genau diese Frage können die Menschen in Island heute abstimmen. Hintergrund sind die Grönland-Übernahmedrohungen von US-Präsident Trump. Die haben einen EU-Beitritt für die isländische Regierung attraktiver gemacht. Norwegen hat einen neuen König. Nach dem Tod von Harald V. ist jetzt automatisch sein Sohn Håkon aufgerückt. Eine Krönung ist dafür nicht notwendig. Harald war gestern im Alter von 89 Jahren gestorben. Die Trauer in Norwegen und die Anteilnahme in ganz Europa ist groß. Der FC Bayern München hat das Bundesliga-Eröffnungsspiel klar gewonnen. Gegen den VfB Stuttgart hieß es am Ende 5:1. Bayern-Trainer Vincent Kompany sagte bei Sky:
4: Am Anfang war unheimlich schwierig, aber das ist normal. Wir wissen, dass Stuttgart ist einfach körperlich und physisch sehr, sehr stark. Haben auch gute offensive Spiele, haben letzte Saison auch viele Tore gemacht. Aber wir sind ruhig geblieben und die Chancen sind immer größer geworden. Und am Ende glaube ich, dass wir verdient gewonnen haben, aber das war nicht leicht.
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5: Mit KI-Support. Viele Wolken gibt es heute, an der Nordseeküste regnet es zwischendurch, sonst startet der Tag erst freundlich, später ziehen mehr Wolken rein und ab und zu kommt mal ein kurzer Schauer runter, am Abend wird es im Westen dann nasser. Dazu Höchstwerte von 20 bis 28 Grad. Morgen bleibt es oft wolkig mit Schauern, sonst meist trocken bei bis zu 29 Grad.
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2: Im Studio Cornelius Dreger. Schönen guten Morgen. Gemeinsame Übungen, neue Technologien und eine neue Taskforce. Die Ostseestaaten wollen beim Thema Drohnenabwehr künftig enger zusammenarbeiten. Das wurde bei einem Treffen der Innenminister in Flensburg vereinbart. Die neue Sicherheitstaskforce soll aber auch auf andere hybride Bedrohungen reagieren, so Bundesinnenminister Dobrindt.
3: Wir reden hier in der Ostsee von gekappten Unterwasserkabeln, von Anschlagsversuchen, von Desinformationskampagnen. Alles dient der Destabilisierung unserer Gesellschaften, der Politik, unserer Demokratien.
2: Das Land Berlin wird nach einem Hackerangriff erpresst, will laut regierendem Bürgermeister Wegner aber nicht auf die Forderung eingehen. Mitte August hatte die Attacke die Berliner Behörden zum Teil lahmgelegt. Es wird immer noch geprüft, welche Daten gestohlen wurden. Die Hacker behaupten laut einem Spiegelbericht, an etliche Daten gekommen zu sein und sie drohen damit, sie zu veröffentlichen, sollten sie nicht gut 2 Millionen Euro in Bitcoin bekommen. US-Präsident Trump hat einen Öldeal mit Venezuela verkündet. Die USA erhalten die Mehrheitskontrolle über 65 Milliarden Barrel venezolanisches Erdöl. Die US-Ölreserven würden sich dadurch mehr als verdoppeln. Im Januar hatten die USA Venezuelas damaligen Präsidenten Maduro gefangen genommen. Norwegen nimmt Abschied von König Harald. Tausende Menschen legten Blumen und Karten vor dem Palast in Oslo nieder. Viele umarmten sich und weinten. Am Abend wurde der Sarg durch die Hauptstadt zum Schloss gefahren. Harald soll zunächst in der Schlosskapelle aufgebahrt werden. Der FC Bayern macht zum Bundesliga-Start genau da weiter, wo er vor der Sommerpause aufgehört hat. Im Eröffnungsspiel gegen den VfB Stuttgart haben die Bayern am Ende deutlich mit 5:1 gewonnen. Das Team von Trainer Vincent Kompany ließ sich auch nicht vom zwischenzeitlichen Ausgleich der Stuttgarter schocken. Bayern-Spieler und Torschütze zum 4:1 Alexander Pavlovic sagte bei Sky:
4: Wir haben von Anfang bis Ende alles gegeben und es ist oft gegen Stuttgart so, dass sie mit der zweiten Hälfte ein bisschen einbrechen, nicht mehr so viel Kraft haben und es war heute wieder so und wir machen immer weiter, hören nicht auf und machen unsere Tore.
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5: mit KI-Support. Viele Wolken gibt's heute Morgen, dazu regnet's anfangs noch in der Südosthälfte, an der Küste kommen auch mal Schauer durch. Später wird's vielerorts erstmal freundlicher, am Abend ziehen im Westen wieder dickere Wolken auf und es fängt wieder an zu regnen, dazu Höchstwerte von 20 bis 28 Grad. Morgen dann oft wolkig, im Norden und Nordwesten häufiger Schauer, maximal bis 29 Grad.
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1: Im Studio Cornelius Dreger. Schönen guten Morgen. Gemeinsame Übungen, neue Technologien und eine neue Taskforce. Die Ostseestaaten wollen beim Thema Drohnenabwehr künftig enger zusammenarbeiten. Das wurde bei einem Treffen der Innenminister in Flensburg vereinbart. Die neue Sicherheitstaskforce soll aber auch auf andere hybride Bedrohungen reagieren, so Bundesinnenminister Dobrindt.
2: Wir reden hier in der Ostsee von gekappten Unterwasserkabeln, von Anschlagsversuchen, von Desinformationskampagnen. Alles dient der Destabilisierung unserer Gesellschaften, der Politik, unserer Demokratien.
1: Das Land Berlin wird nach einem Hackerangriff erpresst, will laut regierendem Bürgermeister Wegner aber nicht auf die Forderung eingehen. Mitte August hatte die Attacke die Berliner Behörden zum Teil lahmgelegt. Es wird immer noch geprüft, welche Daten gestohlen wurden. Die Hacker behaupten laut einem Spiegelbericht an etliche Daten gekommen zu sein und sie drohen damit, sie zu veröffentlichen, sollten sie nicht gut 2 Millionen Euro in Bitcoin bekommen. US-Präsident Trump hat einen Öldeal mit Venezuela verkündet. Die USA erhalten die Mehrheitskontrolle über 65 Milliarden Barrel venezolanisches Erdöl. Die US-Ölreserven würden sich dadurch mehr als verdoppeln. Im Januar hatten die USA Venezuelas damaligen Präsidenten Maduro gefangen genommen. Norwegen nimmt Abschied von König Harald. Tausende Menschen legten Blumen und Karten vor dem Palast in Oslo nieder. Viele umarmten sich und weinten. Am Abend wurde der Sarg durch die Hauptstadt zum Schloss gefahren. Harald soll zunächst in der Schlosskapelle aufgebahrt werden. Der FC Bayern macht zum Bundesliga-Start genau da weiter, wo er vor der Sommerpause aufgehört hat. Im Eröffnungsspiel gegen den VfB Stuttgart haben die Bayern am Ende deutlich mit 5:1 gewonnen. Das Team von Trainer Vincent Kompany ließ sich auch nicht vom zwischenzeitlichen Ausgleich der Stuttgarter schocken. Bayern-Spieler und Torschütze zum 4:1 Alexander Pavlovic sagte bei Sky:
3: Wir haben von Anfang bis Ende alles gegeben und es ist oft gegen Stuttgart so, dass sie mit der zweiten Hälfte ein bisschen einbrechen, nicht mehr so viel Kraft haben und es war heute wieder so und wir machen immer weiter, hören nicht auf und machen unsere Tore.
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4: mit KI-Support. Viele Wolken gibt's heute Morgen, dazu regnet's anfangs noch in der Südosthälfte, an der Küste kommen auch mal Schauer durch. Später wird's vielerorts erstmal freundlicher. Am Abend ziehen im Westen wieder dickere Wolken auf und es fängt wieder an zu regnen. Dazu Höchstwerte von 20 bis 28 Grad. Morgen dann oft wolkig, im Norden und Nordwesten häufiger Schauer, maximal bis 29 Grad.

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Metallic Lips.

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Samurai J und Vito Salamanca. Flamenco Paranoia.

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1: Im Studio Cornelius Dreger. Schönen guten Morgen. Gemeinsame Übungen, neue Technologien und eine neue Taskforce. Die Ostseestaaten wollen beim Thema Drohnenabwehr künftig enger zusammenarbeiten. Das wurde bei einem Treffen der Innenminister in Flensburg vereinbart. Die neue Sicherheitstaskforce soll aber auch auf andere hybride Bedrohungen reagieren, so Bundesinnenminister Dobrindt.
2: Wir reden hier in der Ostsee von gekappten Unterwasserkabeln, von Anschlagsversuchen, von Desinformationskampagnen. Alles dient der Destabilisierung unserer Gesellschaften, der Politik, unserer Demokratien.
1: Das Land Berlin wird nach einem Hackerangriff erpresst, will laut regierendem Bürgermeister Wegner aber nicht auf die Forderung eingehen. Mitte August hatte die Attacke die Berliner Behörden zum Teil lahmgelegt. Es wird immer noch geprüft, welche Daten gestohlen wurden. Die Hacker behaupten laut einem Spiegelbericht, an etliche Daten gekommen zu sein und sie drohen damit, sie zu veröffentlichen, sollten sie nicht gut 2 Millionen Euro in Bitcoin bekommen. US-Präsident Trump hat einen Öldeal mit Venezuela verkündet. Die USA erhalten die Mehrheitskontrolle über 65 Milliarden Barrel venezolanisches Erdöl. Die US-Ölreserven würden sich dadurch mehr als verdoppeln. Im Januar hatten die USA Venezuelas damaligen Präsidenten Maduro gefangen genommen. Norwegen nimmt Abschied von König Harald. Tausende Menschen legten Blumen und Karten vor dem Palast in Oslo nieder. Viele umarmten sich und weinten. Am Abend wurde der Sarg durch die Hauptstadt zum Schloss gefahren. Harald soll zunächst in der Schlosskapelle aufgebahrt werden. Der FC Bayern macht zum Bundesliga-Start genau da weiter, wo er vor der Sommerpause aufgehört hat. Im Eröffnungsspiel gegen den VfB Stuttgart haben die Bayern am Ende deutlich mit 5:1 gewonnen. Das Team von Trainer Vincent Kompany ließ sich auch nicht vom zwischenzeitlichen Ausgleich der Stuttgarter schocken. Bayern-Spieler und Torschütze zum 4:1 Alexander Pavlovic sagte bei Sky:
3: Wir haben von Anfang bis Ende alles gegeben und ist oft gegen Stuttgart so, dass sie mit der zweiten Hälfte ein bisschen einbrechen, nicht mehr so viel Kraft haben und es war heute wieder so und wir machen immer weiter, hören nicht auf und machen unsere Tore.
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4: Mit KI-Support. Wolkig ist es heute Morgen in vielen Ecken. Dazu regnet es in der Südosthälfte anfangs noch ab und zu. An der Küste kommen auch mal Schauer durch. Später zeigt sich sonst erst öfter die Sonne, dann ziehen mehr Wolken rein und am Abend wird es im Westen wieder nasser mit neuem Regen. Dazu Höchstwerte von 20 bis 28 Grad. Morgen meist trocken bei Sonne und Wolken, maximal bis 29 Grad.
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1: Im Studio Cornelius Dreger. Schönen guten Morgen. Gemeinsame Übungen, neue Technologien und eine neue Taskforce. Die Ostseestaaten wollen beim Thema Drohnenabwehr künftig enger zusammenarbeiten. Das wurde bei einem Treffen der Innenminister in Flensburg vereinbart. Die neue Sicherheitstaskforce soll aber auch auf andere hybride Bedrohungen reagieren, so Bundesinnenminister Dobrindt.
2: Wir reden hier in der Ostsee von gekappten Unterwasserkabeln, von Anschlagsversuchen, von Desinformationskampagnen. Alles dient der Destabilisierung unserer Gesellschaften, der Politik, unserer Demokratien.
1: Das Land Berlin wird nach einem Hackerangriff erpresst, will laut regierendem Bürgermeister Wegner aber nicht auf die Forderung eingehen. Mitte August hatte die Attacke die Berliner Behörden zum Teil lahmgelegt. Es wird immer noch geprüft, welche Daten gestohlen wurden. Die Hacker behaupten laut einem Spiegelbericht an etliche Daten gekommen zu sein und sie drohen damit, sie zu veröffentlichen, sollten sie nicht gut 2 Millionen Euro in Bitcoin bekommen. US-Präsident Trump hat einen Öldeal mit Venezuela verkündet. Die USA erhalten die Mehrheitskontrolle über 65 Milliarden Barrel venezolanisches Erdöl. Die US-Ölreserven würden sich dadurch mehr als verdoppeln. Im Januar hatten die USA Venezuelas damaligen Präsidenten Maduro gefangen genommen. Norwegen nimmt Abschied von König Harald. Tausende Menschen legten Blumen und Karten vor dem Palast in Oslo nieder. Viele umarmten sich und weinten. Am Abend wurde der Sarg durch die Hauptstadt zum Schloss gefahren. Harald soll zunächst in der Schlosskapelle aufgebahrt werden. Der FC Bayern macht zum Bundesliga-Start genau da weiter, wo er vor der Sommerpause aufgehört hat. Im Eröffnungsspiel gegen den VfB Stuttgart haben die Bayern am Ende deutlich mit 5:1 gewonnen. Das Team von Trainer Vincent Kompany ließ sich auch nicht vom zwischenzeitlichen Ausgleich der Stuttgarter schocken. Bayern-Spieler und Torschütze zum 4:1 Alexander Pavlovic sagte bei Sky:
3: Wir haben von Anfang bis Ende alles gegeben und ist oft gegen Stuttgart so, dass sie mit der zweiten Hälfte ein bisschen einbrechen, nicht mehr so viel Kraft haben und es war heute wieder so und wir machen immer weiter, hören nicht auf und machen unsere Tore.
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4: mit KI-Support. Wolkig ist es heute Morgen in vielen Ecken. Dazu regnet es in der Südosthälfte anfangs noch ab und zu. An der Küste kommen auch mal Schauer durch. Später zeigt sich sonst erst öfter die Sonne, dann ziehen mehr Wolken rein und am Abend wird es im Westen wieder nasser mit neuem Regen. Dazu Höchstwerte von 20 bis 28 Grad. Morgen meist trocken bei Sonne und Wolken, maximal bis 29 Grad.
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2: Im Studio Cornelius Dreger. Schönen guten Morgen. Gemeinsame Übungen, neue Technologien und eine neue Taskforce. Die Ostseestaaten wollen beim Thema Drohnenabwehr künftig enger zusammenarbeiten. Das wurde bei einem Treffen der Innenminister in Flensburg vereinbart. Die neue Sicherheitstaskforce soll aber auch auf andere hybride Bedrohungen reagieren, so Bundesinnenminister Dobrindt.
3: Wir reden hier in der Ostsee von gekappten Unterwasserkabeln, von Anschlagsversuchen, von Desinformationskampagnen. Alles dient der Destabilisierung unserer Gesellschaften, der Politik, unserer Demokratien.
2: Das Land Berlin wird nach einem Hackerangriff erpresst, will laut regierendem Bürgermeister Wegner aber nicht auf die Forderung eingehen. Mitte August hatte die Attacke die Berliner Behörden zum Teil lahmgelegt. Es wird immer noch geprüft, welche Daten gestohlen wurden. Die Hacker behaupten laut einem Spiegelbericht an etliche Daten gekommen zu sein und sie drohen damit, sie zu veröffentlichen, sollten sie nicht gut 2 Millionen Euro in Bitcoin bekommen. US-Präsident Trump hat einen Öldeal mit Venezuela verkündet. Die USA erhalten die Mehrheitskontrolle über 65 Milliarden Barrel venezolanisches Erdöl. Die US-Ölreserven würden sich dadurch mehr als verdoppeln. Im Januar hatten die USA Venezuelas damaligen Präsidenten Maduro gefangen genommen. Norwegen nimmt Abschied von König Harald. Tausende Menschen legten Blumen und Karten vor dem Palast in Oslo nieder. Viele umarmten sich und weinten. Am Abend wurde der Sarg durch die Hauptstadt zum Schloss gefahren. Harald soll zunächst in der Schlosskapelle aufgebahrt werden. Der FC Bayern macht zum Bundesliga-Start genau da weiter, wo er vor der Sommerpause aufgehört hat. Im Eröffnungsspiel gegen den VfB Stuttgart haben die Bayern am Ende deutlich mit 5:1 gewonnen. Das Team von Trainer Vincent Kompany ließ sich auch nicht vom zwischenzeitlichen Ausgleich der Stuttgarter schocken. Bayern-Spieler und Torschütze zum 4:1 Alexander Pavlovic sagte bei Sky:
4: Wir haben von Anfang bis Ende alles gegeben und ist oft gegen Stuttgart so, dass sie mit der zweiten Hälfte ein bisschen einbrechen, nicht mehr so viel Kraft haben und es war heute wieder so und wir machen immer weiter, hören nicht auf und machen unsere Tore.
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5: Mit KI-Support. Wolkig ist es heute Vormittag bei uns, an der Küste regnet es zwischendurch auch mal, sonst setzt sich die Sonne ganz gut durch. Später kommen mehr Wolken rein, ab und zu ist auch ein kurzer Schauer drin und zum Abend wird's von Westen her wieder nasser. Dazu wird es heute 20 bis 27 Grad. Morgen meist trocken mit Sonne und Wolken, maximal bis 29 Grad.
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Metallic Lips.

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1: Im Studio Cornelius Dreger. Schönen guten Morgen. Gemeinsame Übungen, neue Technologien und eine neue Taskforce. Die Ostseestaaten wollen beim Thema Drohnenabwehr künftig enger zusammenarbeiten. Das wurde bei einem Treffen der Innenminister in Flensburg vereinbart. Die neue Sicherheitstaskforce soll aber auch auf andere hybride Bedrohungen reagieren, so Bundesinnenminister Dobrindt.
2: Wir reden hier in der Ostsee von gekappten Unterwasserkabeln, von Anschlagsversuchen, von Desinformationskampagnen. Alles dient der Destabilisierung unserer Gesellschaften, der Politik, unserer Demokratien.
1: Das Land Berlin wird nach einem Hackerangriff erpresst, will laut regierendem Bürgermeister Wegner aber nicht auf die Forderung eingehen. Mitte August hatte die Attacke die Berliner Behörden zum Teil lahmgelegt. Es wird immer noch geprüft, welche Daten gestohlen wurden. Die Hacker behaupten laut einem Spiegelbericht an etliche Daten gekommen zu sein und sie drohen damit, sie zu veröffentlichen, sollten sie nicht gut 2 Millionen Euro in Bitcoin bekommen. US-Präsident Trump hat einen Öldeal mit Venezuela verkündet. Die USA erhalten die Mehrheitskontrolle über 65 Milliarden Barrel venezolanisches Erdöl. Die US-Ölreserven würden sich dadurch mehr als verdoppeln. Im Januar hatten die USA Venezuelas damaligen Präsidenten Maduro gefangen genommen. Norwegen nimmt Abschied von König Harald. Tausende Menschen legten Blumen und Karten vor dem Palast in Oslo nieder. Viele umarmten sich und weinten. Am Abend wurde der Sarg durch die Hauptstadt zum Schloss gefahren. Harald soll zunächst in der Schlosskapelle aufgebahrt werden. Der FC Bayern macht zum Bundesliga-Start genau da weiter, wo er vor der Sommerpause aufgehört hat. Im Eröffnungsspiel gegen den VfB Stuttgart haben die Bayern am Ende deutlich mit 5:1 gewonnen. Das Team von Trainer Vincent Kompany ließ sich auch nicht vom zwischenzeitlichen Ausgleich der Stuttgarter schocken. Bayern-Spieler und Torschütze zum 4:1 Alexander Pavlovic sagte bei Sky:
3: Wir haben von Anfang bis Ende alles gegeben und es oft ging Stuttgart so, dass sie mit der zweiten Hälfte ein bisschen einbrechen, nicht mehr so viel Kraft haben und es war heute wieder so und wir machen immer weiter, hören nicht auf und machen unsere Tore.
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4: mit KI-Support. Wolkig und ab und zu nass ist es heute Vormittag. Im Norden und Westen ziehen viele Wolken durch. An der Küste regnet es zeitweise, sonst scheint oft die Sonne und später kommen mehr Wolken dazu, nur vereinzelt ein kurzer Schauer. Dazu werden es 20 bis 27 Grad. Morgen geht's gemischt weiter, meist trocken, maximal bis 29 Grad.
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Flamenco Paranoia.

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1: Im Studio Cornelius Dreger. Schönen guten Morgen. Gemeinsame Übungen, neue Technologien und eine neue Taskforce. Die Ostseestaaten wollen beim Thema Drohnenabwehr künftig enger zusammenarbeiten. Das wurde bei einem Treffen der Innenminister in Flensburg vereinbart. Die neue Sicherheitstaskforce soll aber auch auf andere hybride Bedrohungen reagieren, so Bundesinnenminister Dobrindt.
2: Wir reden hier in der Ostsee von gekappten Unterwasserkabeln, von Anschlagsversuchen, von Desinformationskampagnen. Alles dient der Destabilisierung unserer Gesellschaften, der Politik, unserer Demokratien.
1: Das Land Berlin wird nach einem Hackerangriff erpresst, will laut regierendem Bürgermeister Wegner aber nicht auf die Forderung eingehen. Mitte August hatte die Attacke die Berliner Behörden zum Teil lahmgelegt. Es wird immer noch geprüft, welche Daten gestohlen wurden. Die Hacker behaupten laut einem Spiegelbericht an etliche Daten gekommen zu sein und sie drohen damit, sie zu veröffentlichen, sollten sie nicht gut 2 Millionen Euro in Bitcoin bekommen. US-Präsident Trump hat einen Öldeal mit Venezuela verkündet. Die USA erhalten die Mehrheitskontrolle über 65 Milliarden Barrel venezolanisches Erdöl. Die US-Ölreserven würden sich dadurch mehr als verdoppeln. Im Januar hatten die USA Venezuelas damaligen Präsidenten Maduro gefangen genommen. Norwegen nimmt Abschied von König Harald. Tausende Menschen legten Blumen und Karten vor dem Palast in Oslo nieder. Viele umarmten sich und weinten. Am Abend wurde der Sarg durch die Hauptstadt zum Schloss gefahren. Harald soll zunächst in der Schlosskapelle aufgebahrt werden. Der FC Bayern macht zum Bundesliga-Start genau da weiter, wo er vor der Sommerpause aufgehört hat. Im Eröffnungsspiel gegen den VfB Stuttgart haben die Bayern am Ende deutlich mit 5:1 gewonnen. Das Team von Trainer Vincent Kompany ließ sich auch nicht vom zwischenzeitlichen Ausgleich der Stuttgarter schocken. Bayern-Spieler und Torschütze zum 4:1 Alexander Pavlovic sagte bei Sky:
3: Wir haben von Anfang bis Ende alles gegeben und ist oft gegen Stuttgart so, dass sie mit der zweiten Hälfte ein bisschen einbrechen, nicht mehr so viel Kraft haben und es war heute wieder so und wir machen immer weiter, hören nicht auf und machen unsere Tore.
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4: mit KI-Support. Wolkig und ab und zu nass ist es heute Vormittag. Im Norden und Westen ziehen viele Wolken durch. An der Küste regnet es zeitweise, sonst scheint oft die Sonne und später kommen mehr Wolken dazu, nur vereinzelt ein kurzer Schauer. Dazu werden es 20 bis 27 Grad. Morgen geht's gemischt weiter, meist trocken, maximal bis 29 Grad.
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2: Im Studio Cornelius Dreger. Schönen guten Morgen. Gemeinsame Übungen, neue Technologien und eine neue Taskforce. Die Ostseestaaten wollen beim Thema Drohnenabwehr künftig enger zusammenarbeiten. Das wurde bei einem Treffen der Innenminister in Flensburg vereinbart. Die neue Sicherheitstaskforce soll aber auch auf andere hybride Bedrohungen reagieren, so Bundesinnenminister Dobrindt.
3: Wir reden hier in der Ostsee von gekappten Unterwasserkabeln, von Anschlagsversuchen, von Desinformationskampagnen. Alles dient der Destabilisierung unserer Gesellschaften, der Politik, unserer Demokratien.
2: Das Land Berlin wird nach einem Hackerangriff erpresst, will laut regierendem Bürgermeister Wegner aber nicht auf die Forderung eingehen. Mitte August hatte die Attacke die Berliner Behörden zum Teil lahmgelegt. Es wird immer noch geprüft, welche Daten gestohlen wurden. Die Hacker behaupten laut einem Spiegelbericht, an etliche Daten gekommen zu sein und sie drohen damit, sie zu veröffentlichen, sollten sie nicht gut 2 Millionen Euro in Bitcoin bekommen. US-Präsident Trump hat einen Öldeal mit Venezuela verkündet. Die USA erhalten die Mehrheitskontrolle über 65 Milliarden Barrel venezolanisches Erdöl. Die US-Ölreserven würden sich dadurch mehr als verdoppeln. Im Januar hatten die USA Venezuelas damaligen Präsidenten Maduro gefangen genommen. Norwegen nimmt Abschied von König Harald. Tausende Menschen legten Blumen und Karten vor dem Palast in Oslo nieder. Viele umarmten sich und weinten. Am Abend wurde der Sarg durch die Hauptstadt zum Schloss gefahren. Harald soll zunächst in der Schlosskapelle aufgebahrt werden. Der FC Bayern macht zum Bundesliga-Start genau da weiter, wo er vor der Sommerpause aufgehört hat. Im Eröffnungsspiel gegen den VfB Stuttgart haben die Bayern am Ende deutlich mit 5:1 gewonnen. Das Team von Trainer Vincent Kompany ließ sich auch nicht vom zwischenzeitlichen Ausgleich der Stuttgarter schocken. Bayern-Spieler und Torschütze zum 4:1 Alexander Pavlovic sagte bei Sky:
4: Wir haben von Anfang bis Ende alles gegeben und es ist oft gegen Stuttgart so, dass sie mit der zweiten Hälfte ein bisschen einbrechen, nicht mehr so viel Kraft haben und es war heute wieder so und wir machen immer weiter, hören nicht auf und machen unsere Tore.
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5: mit KI-Support. Wolkig und ab und zu nass ist es heute Vormittag. Im Norden und Westen ziehen viele Wolken durch. An der Küste regnet es zeitweise, sonst scheint oft die Sonne und später kommen mehr Wolken dazu, nur vereinzelt ein kurzer Schauer. Dazu werden es 20 bis 27 Grad. Morgen geht's gemischt weiter, meist trocken, maximal bis 29 Grad.
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0: Es ist 13 Uhr, der Brooklyn FM. Gleich geht's los mit der Weekly Top 20. Erst die News.
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0: Die Nachrichten um 13 Uhr. Guten Tag. Baas gegen Krankschreibung ab Tag 1. Bundestagsministerin Baas äußert Zweifel an der geplanten Pflicht zur Krankschreibung ab dem ersten Tag. Die SPD-Vorsitzende hat der Funke Mediengruppe gesagt, sie sei zwar koalitionstreu, man solle sich aber nochmal fragen, ob die Regelung sinnvoll sei. Menschen könnten laut Baas mit einem leichten Infekt dann sofort zum Arzt gehen und sich eine ganze Woche krankschreiben lassen, statt nur kurz auszufallen. Die verpflichtende Krankschreibung ab dem ersten Tag ist ein Kompromiss in der schwarz-roten Koalition und geht auf die Union zurück. Cyberangriff Berlin. Hacker fordern Bitcoins. Beim Cyberangriff auf die Berliner Verwaltung haben die Hacker nach eigenen Angaben mehr als 1,4 Millionen Dateien durchsucht. Darunter sollen Personalakten, Passwörter und Ausweisdaten sein, aber auch Analysen zur Verletzlichkeit der Wasserversorgung. Entsprechende Screenshots aus dem Darknet liegen dem RBB vor. Dort verlangte die Hackergruppe 30 Bitcoins für die gestohlenen Daten, umgerechnet gut 2 Millionen Euro. Der Berliner Senat hat betont, er werde sich nicht erpressen lassen. Flüchtlingsheim Spandau. Brandstiftung. Die Berliner Polizei ermittelt nach dem Feuer in einer Flüchtlingsunterkunft in Spandau wegen des Verdachts auf schwere Brandstiftung. Laut einem Sprecher geht die Polizei im Moment davon aus, dass eine Matratze im vierten Stock des Gebäudes angezündet wurde. Der Rauch soll dann auch in die Etagen darüber gezogen sein. 3 Bewohner kamen mit einer Rauchgasvergiftung ins Krankenhaus. Hunderte Menschen mussten die Unterkunft wegen des Feuers am frühen Morgen verlassen. Etwa 50 müssen erstmals woanders untergebracht werden. Das waren die der Brooklyn FM Nachrichten. Die nächsten Nachrichten gibt es dann wieder für dich um 14 Uhr.
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0: Ja, das Neueste aus dem der Brooklyn FM Verkehrszentrum, was habe ich jetzt für dich? Fangen wir an mit der A3 Köln Richtung Frankfurt, zwischen Anschlussstelle Montabaur und Anschlussstelle Limburg-Nord, da ist dichter Verkehr mit plus einer Minute. Dann, Vorsicht bitte, und zwar auf der A60 Mainz Richtung Bingen, zwischen Dreieck Mainz und Anschlussstelle Heidesheim, da ist dichter Verkehr, 2 Minuten habt ihr da extra Zeit. Die A61 Koblenz Richtung Mönchengladbach, zwischen Anschlussstelle Bleit und Anschlussstelle Kruft, da 1 Kilometer Stau, 4 Minuten Zeitverlust. Die A61 Speyer Richtung Koblenz zwischen Kreuz Mutterstadt und Kreuz Frankenthal, 3 Kilometer stockend mit 4 Minuten extra. Dann auf der A61 Ludwigshafen Richtung Koblenz zwischen Anschlussstelle Dorsheim und Anschlussstelle Stromberg, 3 Kilometer stockend mit plus 6 Minuten. Die A61 Ludwigshafen Richtung Koblenz zwischen Anschlussstelle Nahetal und Dreieck Nahetal, 1 Kilometer stockend plus 2 Minuten. Dann auf der A61 Koblenz Richtung Mönchengladbach zwischen Anschlussstelle Wehr und Anschlussstelle Niederzissen ist auch dichter Verkehr mit 2 Minuten. Die A61 Speyer Richtung Koblenz zwischen Kreuz Mutterstadt und Kreuz Frankenthal 1 Kilometer stockend mit plus 2 Minuten extra Zeit. Auf der A63 Mainz Richtung Kaiserslautern zwischen Anschlussstelle Kleinwinternheim und Anschlussstelle Saulheim 3 Kilometer Stau plus 9 Minuten haben wir da. Dann auf der A65 Ludwigshafen Richtung Landau zwischen Anschlussstelle Deidesheim und Anschlussstelle Neustadt Nord, da dichter Verkehr plus 2 Minuten. In der Gegenrichtung A65 Landau Richtung Ludwigshafen zwischen der Anschlussstelle Neustadt Süd und Anschlussstelle Neustadt Nord ist 1 Kilometer Stau mit 3 Minuten Verzögerung. Dann Vorsicht auf der B9 Bonn Richtung Koblenz zwischen Sinzig Mitte und Bad Breisig, da ist dichter Verkehr mit 4 Minuten Zeitverlust. Die B42 Bonn Richtung Koblenz zwischen Neuwied-Irlich und Neuwied-Mitte auch dichter Verkehr mit 8 Minuten Zeitverlust. Die B42 Bonn Richtung Koblenz zwischen Feldkirchen und Neuwied-Irlich dichter Verkehr plus 4 Minuten, also in der Gegenrichtung. Die B42 Koblenz Richtung Rüdesheim zwischen Osterspey und Filsen auch gerade dichter Verkehr mit 4 Minuten Zeitverlust, liegt an der aktuellen Ampelsituation dort. Auf der B49 in Trier die Zurmeierstraße zwischen Trier Verteilerkreis und Kaiser-Wilhelm-Brücke ist dichter Verkehr mit plus 5 Minuten Zeitverlust. Dann haben wir noch genau die Gegenrichtung, also Kaiser-Wilhelm-Brücke und Trier Verteilerkreis auch dichter Verkehr 9 Minuten. Und auf der B51 Saarbrücken Richtung Trier zwischen Serrig und Saarburg dichter Verkehr mit plus 6 Minuten Zeitverlust. Die restlichen Meldungen könnt ihr nochmal auf adac.de/verkehr für eure Region nachlesen. Das war unser Verkehrsupdate. Das nächste gibt es dann wieder um 14 Uhr und das Bett ist schon wieder vorbei.
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0: Schauen wir noch aufs Wetter zum Abschluss. Am Nachmittag gibt es Sonne und auch dichte Wolken, später auch mal örtlich Regen. Windig wird es bei 20 bis 27 Grad. Mit einer westlichen Strömung kommt mäßig warme und teils feuchte Atlantikluft zu uns. Am Nachmittag scheint zwar noch die Sonne, vom Westen her werden die Wolken aber immer dichter. Später fällt dann in Rheinland-Pfalz etwas Regen, am Abend auch mal am Oberrhein. Die Temperaturen liegen dabei zwischen 20 Grad in der Hocheifel und 27 Grad am Neckar. Der Südwestwind weht in Böen frisch bis stark. In der Nacht regnet es zunächst leicht, später wird es dann trocken und die Wolken lockern auf. Tiefstwerte dabei 19 bis 12 Grad. Morgen ebenfalls Sonne und Wolken, dazu windig. Die Höchstwerte dabei 21 bis 28 Grad. In der Nacht zum Montag gibt es dann Schauer und auch am Montag leichte wechselhaft wird's. Später in Rheinland-Pfalz dann auch neue Schauer zu finden. Dienstags insgesamt wieder freundlicher. Aktuell in Frankfurt 22 Grad leicht bewölkt, in Freiburg 23 Grad wolkig, Kaiserslautern 21 Grad wolkig, Karlsruhe 24 Grad leicht bewölkt, Koblenz 22 Grad leicht bewölkt und in Konstanz 21 Grad. Es ist sonnig. Das war's vom Wetter. Das nächste Wetter gibt es dann wieder in einer Stunde mit den News um 14 Uhr.
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0: Ja, hallo Leute, was geht ab? Willkommen zur nächsten Ausgabe der Brook FM Weekly Top 20 Nederland Edition. Wie jeden Samstag hören wir von 13 bis 14.30 Uhr die 20 besten niederländischen Songs. Dann noch von 14.30 Uhr bis 16 Uhr gibt es ganz viel neue Musik mit Playlist-Updates, Hit-Tip, Classics und so weiter. Außerdem gibt es natürlich wie immer auch unseren neuen Song der Woche. Der Top-Song, den gibt es um kurz nach 2. Also so wie immer, eine wunderbare Sendung, 3 Stunden lang mit den besten aktuellen neuen Hits hier auf der Proclaim-App. Ich freue mich, dass ihr eingeschaltet habt. Es ist Kalenderwoche Nummer 36 meines Wissens nach. Es ist der 29.08.2026, der letzte Augusttag, die letzte Woche, wo bei uns die Sommerplaylist aktualisiert wird. Ab nächste Woche können wir nicht mehr offiziell sagen, dass Sommer ist. Also, ja, es geht langsam auch vorbei, wobei man sagen muss, momentan fühlt es sich noch so an, als wäre Sommer, wenn man sich die Temperaturen noch so ein bisschen anschaut. Diese Woche in der Weekly Top 20 haben wir ganze 2 neue Songs. Das heißt aber auch, dass wir uns von 2 Songs verabschieden müssen. Das sind diese Woche tatsächlich diese hier. Nach nur 2 Wochen und die auch auf Peak 17 ist schon die Sonnenbank wieder raus von Ray and Beer. Von 17 auf 22. Und noch Turn the Lights Off. Er war 24 Wochen in der Top 20, fast ein halbes Jahr, letzte Woche 20, diese Woche wäre es 25 geworden. Ja, auf jeden Fall sind das die Tracks, die diese Woche nicht mehr dabei sind, hier bei uns in der Weekly Top 20 Nederland Edition. Ja, also Turn the Lights Off muss man wirklich dazu sagen, der war halt auf Ernst schon fast ein halbes Jahr dabei. 24 Wochen in der Top 20, davon 3 Wochen Peak Nummer 4. Sonnenbank hätte ein bisschen länger gebraucht. Der ist erst vor 2 Wochen dazugekommen auf Nummer 17, letzte Woche auf 17 stehen geblieben, diese Woche schon wieder raus. Heißt aber auch, dass wir 2 neue Songs haben und den ersten neuen Track, den gibt es sofort auf 20.
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0: Ja, und zwar Roxy Decker. Sie ist mit ihrem neuen Track Bare Minimum sofort in der Top 20 komplett neu debütiert. Der Track ist letzte Woche erst released worden, also kam letzten Freitag ganz neu raus, heißt, war bisher noch gar nicht in den Charts vertreten. Ich habe aber gesagt, weil es Roxy Decker ist und der Song auch Song der Woche tatsächlich in der Niederlande war, dass das tatsächlich trotzdem eine Prediction ist. Und wie wir gerade gehört haben, die Prediction war richtig. Tatsächlich Bare Minimum von Roxy Decker. Letzte Woche erst rausgekommen, diese Woche sofort in den Charts in der Top 20 auf 20. War auf jeden Fall knapper, als ich erwartet hatte. Aber die Prediction ist zum Glück noch richtig. Das ist unsere erste Nummer für diese Woche. Ganz, ganz neu. Roxy Decker, Bare Minimum. Der erste von zwei neuen in der Weekly Top 20 Niederlande Edition.
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1: Das Song ist ein ganz besonderer Vibe, würde ich mal behaupten, aber ist auch sehr, sehr schnell vorbei. Er ist gerade mal, und das muss man wirklich vermerken, 2 Minuten 22 nur lang. Ivel mit Immanuel Angel und Ultranate Moving to the Sun ist letzte Woche neu auf 19 dazugekommen. Diese Woche bleibt er da erstmal wie festgefroren stehen, obwohl ja eigentlich Sommertemperaturen sind und kein Song festfrieren sollte. Jules hören wir später auch nochmal mit seinem Track Jamaican Bam Bam. Vielleicht ist er ja sogar diese Woche auf Nummer 1, nämlich letzte Woche ist er 2 Plätze hoch von 4 auf Silber auf Nummer 2. Vielleicht wird es ja diese Woche schon die goldene 1. Moving to the Sun ist auf jeden Fall die Woche erstmal stehen geblieben. Ist aber auch nicht schlimm, vielleicht kommt da ja noch was. Blöd wäre nur, wenn es dem Track dann genauso geht wie dem Track. Ja, Sonnebank, der ja auch nach 2 Wochen 17 dann wieder raus ist. Vielleicht fliegt ja auch Moving to the Sun nach 2 Wochen 19 raus. Also Top 20. Wir werden sehen. Davor der erste von 2 neuen auf 20. Die Prediction von dieser Woche, von letzter Woche für diese Bare Minimum von Roxy Decker. Wir kommen jetzt zu einem der 2 schnellsten Sinker. Wir haben diese Woche 2 Tracks, die 3 Plätze nach unten sind. Das ist unser schnellster Sinker quasi. Und zwar jetzt als erstes populär Idoli, Ronnie Flex und Frenna. Es ist Woche Nummer 12. Letzte Woche stand der Track noch auf 15. Diese Woche ist es Nummer 18. Wie gesagt, dann minus 3 runter. Und damit der schnellste Sinker. Einer der 2 schnellsten Sinker dieser Woche.
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0: Bruno Mars, On My Soul, die BFM Nummer 17 war das hier diese Woche in der Weekly Top 20 Nederland Edition. Ist auch ein Platz nach unten. Letzte Woche war On My Soul tatsächlich der schnellste Sinker mit Abstand. Er ist 5 Plätze letzte Woche nach unten, von Peak Nummer 11 auf 16. Jetzt geht sogar noch ein Platz nach unten auf Platz 17 in Woche Nummer 7. Davor der schnellste Sinker von dieser Woche, einer von beiden. Es kommt noch ein zweiter heute. Das ist populär Italy, Ronnie Flex und Frenna gewesen. Der ist nämlich 3 Plätze runter von Nummer 15 auf 18. Jetzt hier auf Nummer 16 gibt es für dich den zweiten Neuanstieg. Und zwar haben wir damit auch den höchsten Neuanstieg. Wir haben 2 neue Songs. Einmal auf 20 unsere Prediction Roxy Decker mit Bare Minimum. Und auf Nummer 16 ist tatsächlich nochmal ein anderer Track, den wir auch sehr gut kennen, denn er war tatsächlich vor 2 Wochen unser wunderbarer Top-Song gewesen. Nice Nummer.
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0: Und zwar haben wir das Sienna Sparrow mit Great Expectation. Richtig schöner Song. Vor 2 Wochen war es unser Top-Song, unser Song der Woche auf der Brookler FM. Und tatsächlich auch seit letzter Woche in der festen Playlist der Brookler FM Playlist Update Great Expectations. Sienna Sparrow hat ihr erstes Album rausgehauen, heißt A Visitor. Unter anderem sind die Tracks Die on the Hill, The Visitor und Material Lover drin, die wir alle schon kennen. Und das ist jetzt eben der neueste, Great Expectation. Er startet mit einem ruhigen Piano und es bleibt auch sehr schön und ruhig. Einfach mal ein schöner, melancholischer Song. Finde ich richtig nice, gefällt mir sehr gut. Der höchste Neuanstieg diese Woche auf Nummer 16. Er ist letzte Woche auf 27 in den Charts debütiert, geht dementsprechend diese Woche 11 Plätze hoch auf 16 und ist damit zum ersten Mal in der Weekly Top 20 Nederland Edition und der höchste Neuanstieg dieser Woche. Und den gibt es jetzt hier für dich.
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Es ist schon wieder genau dasselbe passiert, was letzte Woche auch passiert ist. Sorry Puppy geht schon wieder von der 13 auf die 15. Also momentaner Werdegang von dem Track ist sehr interessant. Es sind 5 Wochen in der Liste. Einmal auf 19 gestartet, dann schnellster Steiger mit 6 Plätzen hoch. 19 wurde 13, Peak. Dann vor 2 Wochen, 13 wird 15, es geht 2 Plätze nach unten. Letzte Woche geht es wieder zurück auf die 13, wieder 2 Plätze nach oben, wieder auf den Peak. Und jetzt schon wieder nach unten von 13 auf 15. Es wird zwischen der 13 und der 15 quasi hin und her getravelt. Sorry Puppy, Topic und Becky G. Ich hoffe, da geht noch ein bisschen was, weil ich muss sagen, auch eine sehr, sehr geile Sommernummer. Und davor noch den höchsten Neueinstieg dieser Woche. Auf Nummer 16, Sienna Spyro mit Great Expectation. Das ist jetzt auch in der Weekly Top 20 Nederland Edition und sofort auf Platz 20 mit, Platz 16 mit dabei. Somber, den gibt es als nächstes mit seiner Nummer My Body Isn't Ready. Ist auch die 6. Woche und er bleibt diese Woche auf Nummer 14 stehen.

Bibi Rexha und Faithless mit New Religion hier auf Nummer 13. Das ist der zweite schnellste Sinker dieser Woche. Wir haben ja diese Woche zwei Songs, die drei Plätze nach unten sind. Das ist jetzt unter anderem der zweite davon. Ja, New Religion auch schon etwas länger jetzt dabei. Auch schon seit Anfang des Sommers hier in der Weekly Top 20 Niederlande Edition. Diese Woche verlässt er die Top 10 tatsächlich. Letzte Woche stand er noch auf 10. Diese Woche ist er der zweite schnellste Sinker mit minus 3. 10 wird 13. Heißt schon mal im Umkehrschluss, dass wir diese Woche einen neuen Song mindestens in der Top 10 haben. Mal gucken, welcher das sein wird. Ja, mal gucken, wie es jetzt hier auch weitergeht. Die schnellsten Sinker diese Woche von 15 auf 18. Populär von Italy, Ronnie Flex und Brenner. Und einmal New Religion, minus 3, 10 mit 13, New Religion, Bibi Rexha und Faithless. Davor noch gehört, My Body Isn't Ready von Somber. 14 bleibt 14. So, jetzt haben wir die zwei schnellsten Sinker dieser Woche gehört. Was ist eigentlich mit dem schnellsten Steiger? Den gibt es sofort jetzt hier auf 12, denn der ist diese Woche 6 Plätze nach oben. Das muss man auch erstmal schaffen, also das ist wirklich stark. Und zwar haben wir da die 7 Jungs von Tampa City. Die gehen ja mit ihrem Track Self-Aware richtig ab. Letzte Woche höchster Neuanstieg auf Nummer 18, diese Woche auf Nummer 12. 6 Plätze hoch. Platz 12.

0: Lost in the Wild mit Cheerio, die BFM auf Nummer 11 stehen geblieben diese Woche. Aber auch schon ein paar Wöchlein dabei. Also Cheerio war ja auch 4 Wochen schon auf Gold. Also 4 Wochen lang der beste Song der Niederlande. Die letzte Woche ist er aus der Top 10 rausgeflogen. Von 10 geht's auf 11. Da bleibt er diese Woche erstmal noch stehen. Davor der schnellste Steiger der Woche. 6 Plätze hoch. Und zwar von Nummer 18, wo er letzte Woche als höchster Neuanstieg dazu kam. Jetzt auf Peak Nummer 12. Self-Aware von Tampa City hört man natürlich auch immer häufiger. Lustigerweise war das auch der einzige Song, der bisher von Tampa City rauskam. Also wir haben nur den Song gedroppt, mehr gab es da vorher noch nicht. Jetzt kam gestern eine neue Nummer raus. Vielleicht haben wir die später auch nochmal in der halben Stunde neue Musik, die neue Nummer von Tampa City. Wir werden sehen. Wir wissen, dass diese Woche ein neuer Song in der Top 10 ist, dadurch, dass gerade eben New Religion von 10 auf 13 runter ist. Dieser neue Song, den gibt es sofort schon auf Platz 10. Und zwar haben wir hier Ella Langley mit Choosing Texas am Start. Sie ist letzte Woche schnellster Steiger gewesen, von 18 auf 12, genauso wie Self-Aware die Woche. Und diese Woche geht es nochmals 2 Plätze nach oben, von Nummer 12 auf Peak Nummer 10. Hier ist Country-Musik, das ist Ella Langley.
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Ja, Jonas Blue mit Malif, Edge of Desire auf Nummer 9 diese Woche. Da diese Woche einen Platz nach unten gegangen. Auch tatsächlich jetzt auch schon die 9. Woche für den Track. Es ist sommerlich und ja, sehr, sehr nice. Erste Woche war 14, dann 8, dann Peak 7, dann 2 Wochen 9, dann 3 Wochen 8, jetzt wieder 9. Also gefühlt hält der Song sich immer in derselben, ja, derselben Region auf, aber keine Ahnung, ist immer noch ganz gut. Hatte ich gar nicht so auf dem Schirm, dass Edge of Desire noch so weit oben in den Niederlanden steht. Ist auf jeden Fall sehr nice. Davor einer der, nee, nicht nur einer, der einzige Neue in der Top 10. Choose in Texas von Ella Langley hat jetzt auch reingeschafft, ist nochmal 2 Plätze in die Höhe gestiegen von Nummer 12 letzte Woche auf Nummer 10. Wir machen jetzt weiter mit K-Pop, beziehungsweise ist das schon fast Rock, aber so ein bisschen K-Pop mit drin. Cat's Eye ist wirklich eine Band aus Südkorea, beziehungsweise ja eine Girl Group. Sehr beliebt mittlerweile auch und die haben jetzt eine neue Nummer, heißt Animal. Ist jetzt auch zum 4. Mal schon in der Weekly Top 20. Es geht immer weiter nach oben. Erst vor 3 Wochen auf 17 gestartet, dann als schnellster Steiger 5 Plätze hoch auf Nummer 12. Letzte Woche 9 in der Top 10 mit 3 Plätzen hoch, 12 auf 9. Und diese Woche nochmal einen Platz nach oben von 9 auf Nummer 8. Neue Peak-Position für den Track und den gibt's jetzt.

0: Das war Swoole Sommernachten und Ludger von Barneveld. Ein Platz nochmal hoch von 7 auf 6.
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0: Die Nachrichten um 14 Uhr. Guten Tag. Island, Referendum über EU-Beitritt. Die Isländer stimmen heute in einem Referendum darüber ab, ob die EU-Beitrittsgespräche wieder aufgenommen werden sollen. Sie sind 2013 abgebrochen worden. Die Regierung in Reykjavik verspricht sich durch einen Beitritt wirtschaftliche Vorteile und mehr Stabilität an den Finanzmärkten. Die Gegner fürchten, dass sich Brüssel vor allem bei der Fischerei einmischt. Auch militärisch ist Island auf der Suche nach neuen Partnern. Die Insel ist Gründungsmitglied der NATO, hat aber keine eigene Armee. Schäden durch Hagelsturm in Norditalien. In Norditalien haben Unwetter schwere Schäden angerichtet. Besonders betroffen ist die mittelalterliche Stadt Cremona. Dort wurden mehrere historische Gebäude beschädigt, unter anderem der Dom, das Rathaus und mindestens 10 Kirchen. Laut Medienberichten haben große Hagelkörner und starke Windböen auch etwa 10.000 Autos und tausende Bäume in Mitleidenschaft gezogen. Rund 40 Menschen sollen sogar leicht verletzt worden sein. Das waren die der ProCLIVE FM Nachrichten. Die nächsten Nachrichten gibt es wieder länger um 15 Uhr hier auf der ProCLIVE FM.
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0: Schauen wir mal auf die Straßen, das Neueste aus dem der ProCLIVE FM Verkehrszentrum. Die erste Meldung, die haben wir tatsächlich auf der A6 und zwar Mannheim Richtung Kaiserslautern zwischen Anschlussstelle Kaiserslautern Zentrum Mehlingen und Dreieck Kaiserslautern. Da 1 Kilometer Stau plus 3 Minuten extra Zeit. Dann auf der A61 Ludwigshafen Richtung Koblenz zwischen Anschlussstelle Dorsheim und Anschlussstelle Stromberg 3 Kilometer stockend plus 6 Minuten. A61 Ludwigshafen Richtung Koblenz zwischen Anschlussstelle Bingen Mitte und Anschlussstelle Stromberg 4 Kilometer Stau plus 10 Minuten. Die A61 Speyer Richtung Koblenz zwischen Kreuz Mutterstadt und Kreuz Ludwigshafen, da 2 Kilometer stockend plus 3 Minuten Zeitverlust ebenso. Dann auf der A61 Koblenz Richtung Ludwigshafen zwischen Kreuz Frankenthal und Kreuz Ludwigshafen dichter Verkehr mit 1 Minute extra. Auch A61, diesmal Ludwigshafen Richtung Koblenz, zwischen Anschlussstelle Bingen-Mitte und Anschlussstelle Rhein-Böllen, da gerade 5 Kilometer Stau, 11 Minuten extra Zeit müsst ihr da auf jeden Fall einplanen. Dann auf der A61 Ludwigshafen Richtung Koblenz, zwischen Anschlussstelle Nahetal und Dreieck Nahetal, 1 Kilometer stockend plus 2 Minuten extra Zeit. Die A63, Mainz Richtung Kaiserslautern, zwischen Anschlussstelle Klein-Winternheim und Anschlussstelle Saulheim, 2 Kilometer Stau plus 9 Minuten. A65 Landau Richtung Ludwigshafen zwischen Anschlussstelle Neustadt Süd und Anschlussstelle Neustadt Nord, dichter Verkehr plus 2 Minuten. Die A65 haben wir gerade schon genannt, dementsprechend machen wir weiter mit der nächsten Straße und zwar die A643 Wiesbaden Richtung Mainz zwischen Anschlussstelle Mainz-Gonsenheim und Dreieck Mainz, 1 Kilometer stockend mit 2 Minuten extra. Die B8 Limburg Richtung Altenkirchen zwischen Hundsangen und Walmerod, dichter Verkehr plus 13 Minuten Zeitverlust. B9 Bonn Richtung Koblenz zwischen Sinzig-Mitte und Bad Breisig, dichter Verkehr plus 4 Minuten. B37 Fischerstraße, Spittelstraße in Ludwigshafen Richtung Kaiserslautern zwischen dem Synagogenplatz und dem St. Martinsplatz, gerade dichter Verkehr plus 5 Minuten haben wir da. B37 Konrad-Adenauer-Brücke in Ludwigshafen Richtung Mannheim zwischen Anschlussstelle Heinigstraße und Ludwigshafen-Zentrum dichter Verkehr plus 5 Minuten wegen den Baustellen. B39 Hockenheim Richtung Frankenstein zwischen Anschlussstelle Neustadt und an der Weinstraße Süd und Anschlussstelle Neustadt an der Weinstraße selbst dichter Verkehr plus 6 Minuten Zeitverlust. Und dann machen wir noch eine auf der B42 hier bei uns in der Umgebung und zwar Bonn Richtung Koblenz zwischen Neuwied-Irlich und Neuwied-Mitte, da gerade dichter Verkehr, 8 Minuten extra. Sehr viel los auf den Straßen, wenn ihr noch irgendwas habt, könnt ihr mir das gerne noch schicken auf Instagram, der ProCLIVE FM heißen wir dort. Ansonsten haben wir auch noch natürlich die Nachrichten, Verkehrsmeldungen immer schön auf adac.de/verkehr. Davon beziehen wir unsere News. Oh.
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0: Ich dachte eigentlich, ich hätte den Knopf gedrückt, aber hat dann doch nicht geklappt. Hier ist der ProCLIVE FM mit dem Wetter. Am Nachmittag Sonne und dichte Wolken, später örtlich Regen, windig bei 20 bis 27 Grad. Mit einer westlichen Strömung kommt mäßig warme und teils feuchte Atlantikluft zu uns. Am Nachmittag scheint zwar noch die Sonne, vom Westen her werden die Wolken aber immer dichter. Später fällt dann auch in Rheinland-Pfalz etwas Regen, am Abend auch am Oberrhein. Die Temperaturen liegen zwischen 20 Grad in der Hocheifel und 27 Grad am Neckar. Der Südwestwind weht in Böen frisch bis stark, in der Nacht regnet es zunächst leicht. Später wird es dann trocken und die Wolken lockern auf. Die Tiefstwerte dabei 19 bis 12 Grad. Morgen dann ebenfalls Sonne und Wolken, dazu wird es windig, Höchstwerte dabei 21 bis 28 Grad. In der Nacht zu Montag Schauer und auch am Montag selbst leicht wechselhaft, später in Rheinland-Pfalz auch neue Schauer, die dazukommen. Dienstags wird es dann aber wieder zum Glück freundlicher, wenn es dann wieder heißt Sommertage. Woo! Aktuell in Frankfurt 23 Grad wolkig, Freiburg 24 Grad leicht bewölkt, Kaiserslautern 22 Grad wolkig, Karlsruhe 24 Grad leicht bewölkt, Koblenz 24 Grad wolkig und Konstanz 22 Grad leicht bewölkt. Das war das Wetter. Das nächste Wetter bekommt ihr dann wieder in einer wunderbaren halben Stunde hier auf der Puckler FM.

0: Es ist kurz nach zwei. Hier ist der Proclair FM mit der Weekly Top 20 Nederland Edition. Wir machen gleich weiter. Die letzten fünf Songs stehen noch aus. Platz 20 bis Platz 6 ist schon gehört. Aber eine Sache gibt es natürlich wie immer um kurz nach zwei, unseren neuen Top-Song, Song der Woche hier auf der Proclair FM. Letzte Woche war das ein riesengroßer Hit, wo ich auch sagen muss, das ist eine krasse Collab gewesen. Mako und The Chainsmokers mit In- und Auswendig. Die komplette letzte Woche unser wunderbarer Top-Song gewesen. Wir werden ihn gleich auch nochmal hören. Aber wann? Das hört ihr dann gleich. Jetzt haben wir einen neuen Top-Song, der kommt von Adela. Ist eine neue Künstlerin, haben wir vorher noch nicht so krass gehört. Es gab mal ein paar Songs aus einer alten Discover-Show, die es auch jetzt schon länger nicht mehr gibt auf der Proclair FM. Adela ist aus der Slowakei. Sie ist eine Singer-Songwriterin und gleichzeitig auch Tänzerin. Wurde damals in der Castingshow Dream Academy 2023 quasi bekannt. Und ist auch, glaube ich, bei Cat's Eye irgendwie mit dabei. Also, weiß ich nicht so ganz genau. Auf jeden Fall muss man sagen, sie ist auf jeden Fall sehr beliebt und hat jetzt halt auch eben eine neue Nummer, die heißt Ain't in LA. Das ist jetzt ihre bekannteste und glaube ich auch die erste Nummer, die so richtig in den Charts ankommt. Auch in Deutschland ist sie, glaube ich, jetzt in den Top 100. Ich finde auch sehr lustig, dass wenn man ihren Namen googelt, eine Lyric von diesem Song kommt. 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Und den werden wir wahrscheinlich jetzt hören, denn unser Top-Song für die ganze nächste Woche ist der Song Ain't in LA von ihrem Album Prima. Und der geht gerade richtig doll ab, deswegen hören wir den jetzt und der wird nächste Woche sehr häufig zu hören sein, denn es ist unser Song der Woche.
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5: Sehr interessante Nummer. Adela oder Adela mit Ain't in LA hat nichts mit Adele zu tun. Hat auch nichts mit Cat's Eye zu tun. Ich habe mich eben ein bisschen verlesen. Da stand, dass sie war in derselben Show, also die Dream Academy, aus der auch Cat's Eye bekannt wurde. Also Cat's Eye haben wir eben auch mit Animal gehört. Das ist ja jetzt auch eine der größten K-Pop-Bands, die wir gerade so in den Charts haben. Und Adela, die will jetzt nachziehen. Hat schon, wie gesagt, 2 Alben rausgehauen. Und das ist jetzt ihr erster Song, der jemals so in den ganz großen Charts dabei war. Also ich habe mir eben mal die Chart-History angeschaut. Ain't in LA ist so eigentlich fast in allen Charts der erste Song. Es gab mal auch einen Chart, wo ein anderer Song mal kurz drin war. Aber Ain't in LA wird jetzt quasi die erste große Single sein, die man von Adela kennt. Und ich finde es nice. Also der Beat ist cool. Stimmung ist gut. Simple Pop und Pop ist das Genre, was wir hier haben. Top Song für die gesamte nächste Woche. Das war Ain't in LA, der Procler FM. Und jetzt machen wir weiter mit der Weekly Top 20 Nederland Edition. Wir haben gerade eben schon Platz 6 gehört, und zwar Suhle Sommernachten, Rüdger von Barnetal. Es geht nach 2 Wochen 7 wieder hoch auf 6. Dafür muss Kingdom auf 4 weichen. Der ist nach 2 Wochen Peak 6-1 runter auf Nummer 7. Ob da noch ein Peak geht, wissen wir nicht. Wir werden es aber sehen. Mal schauen. Ich bin auf jeden Fall gespannt. Jetzt auf Nummer 5. Haben wir Teddy Swims mit Mr. Know-It-All, auch ein Song, der im deutschen Radio fast am meisten gespielt wird. Bleibt da auch weiterhin stehen. Es ist die 3. Woche in Folge.
6: Wir sind ja schon bei Platz 5.

Another on 54 Ultra. Talk to you. VFM, es ist Platz Nummer 4. Bleibt auch diese Woche stehen auf Nummer 4. Vor 3 Wochen noch auf 2 gewesen, vor 2 Wochen auch. Das war die Peak-Position Silber. 2 Silbermedaillen hat der Track, genauso wie eine Bronzemedaille. Aber am meisten hake einfach die Nummer 4. Diese 2 Wochen auf Nummer 4, dann gab es nochmal 3 Wochen Nummer 4. Das sind schon 5 und nochmal 4 Wochen Nummer 4. Insgesamt 9 Wochen seiner Amtszeit ist der Track schon auf Nummer 4 gewesen. Und wenn man mal nachzählt, wie viele Wochen er generell dabei ist, kommt man auf eine schöne 20 Wochen. Also, Zahl. 20 Wochen ist der Track dabei, davon sehr viele Wochen auf Nummer 4 gewesen. Talk to you, another on 54 Ultra. Davor, Mr. Know-It-All, Teddy.

0: Ja, Bam Bam, Jamaican, die BFM. Gerade gehört hier Platz Nummer 2, weiterhin stehen geblieben. Das ist die zweite Silbermedaille für den Track. Ja, und was soll ich sagen? Es hat sich noch nicht so viel verändert. Ich hatte doch tatsächlich noch ein bisschen mehr Bewegung die Woche erwartet. Aber nein, 5 bleibt 5, 4 bleibt 4, 3 bleibt 3 und 2 bleibt 2. Sagen wir mal so, ist natürlich gut für viele Songs, aber ja, hätte auch besser sein können.
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0: Wir predikten immer vor Platz 1 einen Track, bei dem wir sagen, yo, der ist nächste Woche mit dabei. Heute sind wir besonders schnell, das ist sogar vor halb der Fall. Letzte Woche hier war das die Prediction, und zwar den hier. Bare Minimum von Roxy Decker. Er ist da, ist rausgekommen. Und wie ihr gerade gehört habt, war der richtig. Auf Platz 20 kam der als erster Neuer dazu. Jetzt wird es natürlich Zeit für die nächste Prediction. Und die kommt von Stella Lefty Boston. Kennen wir ja schon ein bisschen länger, war ja auch Top-Song auf der Puckler FM. Aber jetzt gerade sieht es sehr danach aus, als könnte er nächste Woche in die Weekly Top 20 kommen. Er ist diese Woche nochmal einen Platz nach oben, von 22 auf 21. Trotzdem läuft er eigentlich noch ganz gut sonst. Er ist ein Platz unter unserer Liste und dann muss er noch einen Platz steigen. Und das kriegt er ja wohl hin. Sonst gibt es auch überhaupt keinen Song, bei dem ich mir gerade vorstellen könnte, dass er nächste Woche dazukommt. Wir werden sehen. Vielleicht wird es Boston. Hoffentlich wird es Boston.
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1: Ja, also das ist auf jeden Fall eine gute Prediction. Der Track ist diese Woche nochmal ein Platz hoch von 22 auf 21. Also genau einen Platz unter unserer Liste. Da müsste wirklich noch ein Platz hochgehen. Außerdem ist Boston auch jetzt in Großbritannien in der Top 10 und geht international ab. Und die letzten Wochen ging ja auch ordentlich mehr hoch. Also ich kann mir schon vorstellen, dass es nächste Woche auch in der Top 20 drin ist. Boston ist die Prediction für nächste Woche von Stella Lefty. So, das Neueste aus dem Brooklab im Verkehrszentrum und diesmal auch wirklich vollständig. Und da wir das auch vom Verkehrbett her schaffen, würde ich sagen, fangen wir nochmal von vorne an.
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1: So, und fangen sofort an. Vorsicht, auf der A6 Mannheim Richtung Kaiserslautern. Zwischen Anschlussstelle Kaiserslautern Zentrum Mielingen und Dreieck Kaiserslautern. Da 1 Kilometer Stau, mindestens 3 Minuten extra Zeit. Dann gehen wir sofort auf die zweite Seite. Da haben wir A61 Ludwigshafen Richtung Koblenz. Zwischen Anschlussstelle Dorsheim und Anschlussstelle Rheinböllen. 4 Kilometer Stau, 10 Minuten Zeitverlust. A61 Speyer Richtung Koblenz. Zwischen Kreuz Mutterstadt und Kreuz Ludwigshafen. 2 Kilometer stockend, 3 Minuten extra. Die A61 Ludwigshafen Richtung Koblenz zwischen Anschlussstelle Bingen-Mitte und Anschlussstelle Rheinböllen 5 Kilometer Stau plus 11 Minuten. A61 Ludwigshafen Richtung Koblenz zwischen Anschlussstelle Nahetal und Dreieck Nahetal 1 Kilometer plus 2 Minuten. Dann die 65 Landau Richtung Ludwigshafen zwischen Anschlussstelle Neustadt Süd und Anschlussstelle Neustadt Nord dichter Verkehr plus 5 Minuten. A643 Wiesbaden Richtung Mainz, zwischen der Anschlussstelle Mainz-Gonsenheim und Dreieck Mainz, 1 Kilometer stockend plus 2 Minuten. Die B8 Limburg Richtung Altenkirchen, zwischen Hundsangen und Walmeroth, dichter Verkehr plus 4 Minuten. Dann die B9 Bonn Richtung Koblenz, zwischen Zinzig-Mitte und Bad Preisig, dichter Verkehr plus 3 Minuten. B9 Mainz Richtung Koblenz, zwischen Bacharach und Kaub, dichter Verkehr plus 7 Minuten. B9 Mainz Richtung Koblenz, zwischen Anschlussstelle Oberwesel und St. Goa, dichter Verkehr plus 7 Minuten. B37 Fischerstraße, Spittelstraße in Ludwigshafen, Richtung Kaiserslautern, zwischen Synagogenplatz und St. Martinsplatz, dichter Verkehr plus 4 Minuten. Auch in Ludwigshafen die B37 Konrad-Adenauer-Brücke Richtung Mannheim, zwischen Anschlussstelle Heinigstraße und Ludwigshafen-Zentrum, dichter Verkehr plus 5 Minuten. B37 Königstraße Ludwigshafen Richtung Kaiserslautern zwischen Fackelrondell und Rudolf-Breitscheid-Straße, dichter Verkehr plus 4 Minuten. B39 Hockenheim Richtung Frankenstein zwischen Anschlussstelle Neustadt an der Weinstraße Süden, Anschlussstelle Neustadt an der Weinstraße, dichter Verkehr plus 6 Minuten. Die B41 in Bad Sobernheim Richtung Saarbrücken zwischen Idar-Oberstein Gewerbegebiet und Idar-Oberstein selbst. Da dichter Verkehr plus 6 Minuten. Dann die B42 Bonn Richtung Koblenz zwischen Industriegebiet Rodenbach und Neuwied Mitte dichter Verkehr plus 4 Minuten. B48 Salinenstraße und Berliner Straße in Bingen Richtung Enkenbach-Alsenborn zwischen der Rheingrafenstraße und Bad Münster am Stein-Ebernburg dichter Verkehr plus 10 Minuten. Dann die B49 in Trier zur Rumainer Straße zwischen Trier Verteilerkreis und Kaiser-Wilhelm-Brücke dichter Verkehr plus 5 Minuten, in der Gegenrichtung sogar 9 Minuten. Und dann habe ich noch 2 Meldungen auf der B49. Einmal Montabaur Richtung Koblenz, zwischen Anschlussstelle Montabaur und Anschlussstelle Montabaur. Ja, krass. Dichter Verkehr plus 3 Minuten. Und Koblenz Richtung Cochem, zwischen Klotten und Moselbrücke Cochem, dichter Verkehr plus 4 Minuten. Die restlichen Meldungen sind so lokal, dass ihr sie nochmal auf adac.de/verkehr nachlesen könnt. Wir haben ja auch nicht unendlich viel Zeit, oder?
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1: Jetzt schauen wir mal aufs Wetter. Am Nachmittag gibt es Sonne und dichte Wolken, örtliche Regen dann auch später, windig bei 20 bis 27 Grad. Mit einer westlichen Strömung kommt mäßig warme und teils feuchte Atlantikluft zu uns. Am Nachmittag scheint zwar noch die Sonne, vom Westen her werden die Wolken aber immer dichter. Später fällt in Rheinland-Pfalz auch etwas Regen, am Abend auch am Oberrhein. Die Temperaturen liegen zwischen 20 Grad in der Hocheifel und 27 Grad am Neckar. Der Südwestwind weht in den Böen frisch bis stark. In der Nacht regnet es dann zunächst leicht, später wird es auch trocken und die Wolken lockern auf. Tiefstwerte dabei 19 bis 12 Grad. Morgen dann ebenfalls viel Sonne und Wolken, dazu wird es windig. Höchstwerte dabei 21 bis 28 Grad. In der Nacht zum Montag gibt es Schauer und auch am Montag selbst leicht wechselhaft mit später Schauern in Rheinland-Pfalz. Am Dienstag insgesamt freundlicher. Aktuell in Frankfurt 23 Grad wolkig, Freiburg 24 Grad leicht bewölkt, Kaiserslautern 23 Grad wolkig, Karlsruhe 24 Grad leicht bewölkt, Koblenz 25 Grad wolkig und Konstanz 22 Grad leicht bewölkt. Das war das Wetter. Das nächste Wetter bekommt ihr dann wieder mit den News um 15 Uhr. Da, wo ich das heute zum allerletzten Mal machen muss. Mit dem Verkehr. Verkehr stresst mich am meisten. Das ist heute so viel geisteskrank. ja, geht auch irgendwie nicht alles. Mensch, Mensch, Mensch, es ist wieder Zeit. Platz 1 steht in den Startlöchern. Die Prediction haben wir auch ausnahmsweise schon vor halb gehört. Heißt ja eigentlich nur noch, wir müssen die Top 5 hören und dann kommt Platz 1. Und genau das machen wir jetzt. Ich musste sogar nicht mal den Jingle ändern, denn es ist einfach 1 zu 1 dieselbe Top 5 wie letzte Woche. Denn Teddy Swims bleibt diese Woche auf 5 stehen. Mr. Know-It-All.

Weiterhin auf Nummer 4, Another und 54 Ultra mit Talk to You. Dann Magnetic auf Nummer 3 weiterhin, zum 5. Mal in Folge auf Bronze, in Folge 9 Mal insgesamt. Und zum 2. Mal auf Nummer 2, zweite Silbermedaille für Jamaican Bam Bam Ijel und Solto. Und was soll ich sagen? 10 Wochen haben wir den Track jetzt schon auf Gold. Also 10 Wochen, goldener 1. Langsam vielleicht ja auch nicht mehr. Vielleicht holt sich auch nächste Woche Ijel den Platz. Oder noch ein komplett anderer Song. Vielleicht auch Roxy Decker, man weiß es nicht. Aber seit 10 Wochen ist folgender Track auf Nummer 1.

0: Shakira und Burna Boy mit Die Die. Hier gehört zum 10. Mal in Folge auf Nummer 1 in der Weekly Top 20 Niederland Edition. Das ist wirklich sehr, sehr stark, muss man dazu sagen. Es war der Song des Jahres, der Sommersong des Jahres in Deutschland, die Sommerhymne des Jahres auf der Procle FM, der Song der FIFA WM 2026. Es ist einfach Hit. Also bald geht die SWR1-Hitparade hier los. In Rheinland-Pfalz. Da werde ich natürlich auch wieder eifrig zuhören, weil ich liebe so Sachen. Also große Hitlisten mit den Songs aus allen Jahren, also Songs unseres Lebens. Ich denke, Die Die wird da dieses Jahr der höchste Neuanstieg sein. Also wirklich der Song, der ist wirklich krank angenommen worden und ist auch verdient. Richtig gut, passt auch zu Fußball. Also wirklich, das wird wahrscheinlich der höchste Neuanstieg sein. Oder irgendwas Bescheuertes wie... Was gab es dieses Jahr noch? Die Karnevalsmaus. Wobei, nee, ich glaube, die ist nicht so übertrieben beliebt, dass man das sagen könnte. Okay, machen wir so. Es ist vorbei. Die Weekly Top 20 Niederland Edition geht zu Ende. Jetzt aber natürlich noch bis 16 Uhr ganz viel neue Musik auf der Procle FM. Wir haben 3 Playlist-Updates, 2 neue, einen etwas älteren. Den kennt ihr aber auch alle. Mittlerweile gerade aktuell sogar, weil er im Trend ist. Ja, ich würde sagen, wir schalten mal ganz kurz rüber in die halbe Stunde in eine neue Musik, beziehungsweise generell in die neue Musikshow. Und ja, da würde ich sagen, haben wir jetzt als erstes Latest Update dabei. Das kommt von Lukas and Steve. All I Know kennen wir ja schon ein bisschen länger, auch aus den Proklinken 50 und generell der Chartzone. Haben wir auch schon häufig jetzt hier in der halben Stunde neue Musik gehört. Jetzt ist es aber auch offiziell in der Playlist drin. Und da freuen wir uns drüber, weil das ist auch einer meiner aktuellen Lieblingssongs, vor allem im Dance-Bereich, und den haben wir jetzt
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0: Gleich gibt's auch noch den höchsten Neuanstieg in den deutschen Charts.

Sommer-Playlist-Update von DJ Goya. Machiko hieß es. Michiko. Ja. Ja, seit letzter Woche in der Sommer-Playlist auf jeden Fall drin. Ist eine nice Nummer. Es ist jetzt genau 5:05. Bedeutet, wir gucken mal in die offiziellen deutschen Single-Charts rein. Haben wir früher eigentlich immer gemacht, in letzter Zeit nicht mehr so häufig. Immer machen wir es eigentlich, wenn es eine neue 1 gibt, gibt es immer noch nicht. Dai Dai ist jetzt da auch schon seit 9 Wochen auf Nummer 1. Also ja, verdient natürlich auch, ne? Aber wir haben einen neuen Neueinstieg. Der höchste Neueinstieg ist auf Nummer 2. Und zwar direkt ein Platz unten drunter. Und wäre Dai Dai nicht da, wäre der auf jeden Fall auf Nummer 1 gewesen. Sido ist zurück mit einer neuen Nummer, heißt Issa. Kam letzte Woche Freitag raus. Und die ist sehr, sehr nice. Also gefällt uns sehr gut. Mit uns meine ich einmal mir und meiner Kollegin Clara von RPR1. Und die meinte, spiel den Song doch bitte mal bei der Pukler FM. Und da habe ich mir gedacht, natürlich, passt doch perfekt zu uns rein. Hier ist die neue Nummer von Sido, das ist Issa, Platz 2 in Deutschland.

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0: Das war Buona Domenica von Safe hier auf der Puck FM. Wir machen gleich weiter, es gibt die News.
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0: Die Nachrichten um 15 Uhr. Guten Tag. Flüchtlingsheim Spandau Brandstiftung. Die Berliner Polizei ermittelt nach dem Feuer in einer Flüchtlingsunterkunft in Spandau wegen des Verdachts auf schwere Brandstiftung. Laut einem Sprecher geht die Polizei im Moment davon aus, dass eine Matratze im vierten Stock des Gebäudes angezündet wurde. Der Rauch soll dann auch in die Etagen darüber gezogen sein. Drei Bewohner kamen mit einer Rauchgasvergiftung ins Krankenhaus. Hunderte Menschen mussten die Unterkunft wegen des Feuers am frühen Morgen verlassen, etwa 50 müssten auch erstmal woanders untergebracht werden. Island, Referendum über EU-Beitritt. Die Isländer stimmen heute in einem Referendum darüber ab, ob die EU-Beitrittsgespräche wieder aufgenommen werden sollen. Sie sind 2013 abgebrochen worden. Die Regierung in Reykjavik verspricht sich durch einen Beitritt wirtschaftliche Vorteile und mehr Stabilität an den Finanzmärkten. Die Gegner fürchten, dass sich Brüssel vor allem bei der Fischerei einmischt. Auch militärisch ist Island auf der Suche nach neuen Partnern. Die Insel ist Gründungsmitglied der NATO, hat aber keine eigene Armee. Fahrzeugkorso der Berliner Feuerwehr. Die Berliner Feuerwehr feiert ihr 175-jähriges Bestehen heute mit einem Fahrzeugkorso. Seit 10 Uhr sind etwa 80 Fahrzeuge unterwegs. Dazu gehören auch historische Löschgeräte, ebenso wie moderne Einsatzfahrzeuge. Die Route führt vom Flughafen Berlin-Tegel über Charlottenburg und Mitte zum Deutschen Technikmuseum in Kreuzberg. Dort sind dann auch noch mehrere Attraktionen geplant. Das waren die der Puck FM Nachrichten. Die nächsten Nachrichten dann wieder um 16 Uhr von Laut FM.
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0: So, jetzt noch die größten Staus, die wir so haben momentan. Das neueste aus dem Depro-Cl FM Verkehrszentrum. A6 Mannheim Richtung Kaiserslautern. Zwischen der Anschlussstelle Kaiserslautern Zentrum Mehlingen und 3 Kaiserslautern. 1 Kilometer Stau, 3 Minuten müsst ihr da extra einplanen. Dann die A48 Koblenz Richtung Dreieck Vulkaneifel. Zwischen Anschlussstelle Kaisersesch und Anschlussstelle Laubach. Da 1 Kilometer Stau mit plus 8 Minuten Zeitverlust. Die 61 Ludwigshafen Richtung Koblenz. Zwischen Anschlussstelle Dorsheim und Anschlussstelle Rhein-Böllen, 7 Kilometer stockend plus 11 Minuten. A61 Speyer Richtung Koblenz, zwischen Kreuz Mutterstadt und Kreuz Ludwigshafen, 2 Kilometer stockend plus 3 Minuten müssen wir da extra einplanen. Die A61 Ludwigshafen Richtung Koblenz, zwischen Anschlussstelle Nahetal und Dreieck Nahetal, da 1 Kilometer stockender Verkehr plus 2 Minuten Zeitverlust sind da auch noch mit am Start. Dann haben wir noch auf der A63 Mainz Richtung Kaiserslautern zwischen der Anschlussstelle Kleinwinternheim und Anschlussstelle Saulheim dichten Verkehr mit plus 2 Minuten. Auf der, gehen wir mal ein bisschen weiter nach unten, B8 Limburg Richtung Altenkirchen zwischen Hunslangen und Walmeroth dichter Verkehr plus 6 Minuten haben wir da. B9 Bonn Richtung Koblenz zwischen Sinzig-Mitte und Bad Breisig dichter Verkehr plus 3 Minuten. B9 Mainz Richtung Koblenz zwischen Bacharach und Kaub, da dichter Verkehr plus 7 Minuten. Dann auch die B9 Mainz Richtung Koblenz zwischen der Anschlussstelle Oberwesel und St. Goar dichter Verkehr plus 7 Minuten. B9, die haben wir schon, das hatten wir gerade eben gesagt, manchmal doppelt sich das hier. Dann gehen wir mal auf die B42 Bonn Richtung Koblenz zwischen Industriegebiet Rodenbach und Neuwied Mitte. Da ist dichter Verkehr mit plus 4 Minuten. B42 Koblenz Richtung Rüdesheim zwischen Kestadt und Ehrental. Dichter Verkehr plus 10 Minuten extra Zeit haben wir da noch mit am Start. Die B49 Koblenz Richtung Cochem zwischen Klotten und Moselbrücke Cochem. Dichter Verkehr plus 7 Minuten. Ansonsten haben wir keine Meldungen mehr in der kleinen Umgebung. Wenn ihr noch was nachlesen wollt, geht ihr auf adac.de/Verkehr. Ansonsten eine schöne Fahrt an euch.
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0: Ich habe sehr viel ausgelassen, also wenn ihr wirklich noch informiert sein wollt, guckt auf adac.de/Verkehr nach. Das Neueste vom Wetter. Am Nachmittag wird es Sonne und dichte Wolken, später auch örtlich etwas Regen. Windig wird es bei 20 bis 27 Grad. Mit einer westlichen Strömung kommt mäßig warme und teils feuchte Atlantikluft zu uns. Am Nachmittag scheint zwar noch die Sonne, vom Westen her werden die Wolken aber immer dichter. Später fällt dann in Rheinland-Pfalz etwas Regen, am Abend auch am Oberrhein. Die Temperaturen liegen zwischen 20 Grad in der Hocheifel und 27 Grad am Neckar. Der Südwestwind weht in Böen frisch bis stark. In der Nacht regnet es zunächst leicht, später wird es dann trocken und die Wolken lockern auf. Tiefstwerte dabei 19 bis 12 Grad. Morgen dann ebenfalls Sonne und Wolken, dazu windig, Höchstwerte dabei 21 bis 28 Grad. In der Nacht zu Montag gibt es Schauer und auch am Montag leicht wechselhaft wird's. Später in Rheinland-Pfalz neue Schauer, am Dienstag insgesamt freundlicher. Aktuell in Frankfurt 24 Grad wolkig, Freiburg 24 Grad wolkig, Kaiserslautern 24 Grad wolkig, Karlsruhe 26 Grad wolkig, Koblenz 25 Grad wolkig und Konstanz 23 Grad leicht bewölkt. Das ist das Wetter. Das nächste gibt es dann wieder deutschlandweit um 16 Uhr von den Kollegen von Laut FM.

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1: Wir machen weiter, noch eine Stunde, ganz viel neue Musik. Jetzt gibt's Lisa, neuer Song, ATMB. Klingt ein bisschen assi, ist aber cool. Also vom Beat her.
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Findet ihr nicht auch, dass der Song voll nach Empire of the Sun und We Are the People klingt? Das ist unser Sunshine-Banger noch bis morgen. Der vorletzte dieses Jahr. Topic und Carte Blanche mit Lucky Ones hier auf die Bühne. Es ist Viertel nach drei, beziehungsweise kurz nach Viertel nach drei. Es heißt wieder, es wird Zeit für einen neuen Hit-Tipp. Wie jede Woche haben wir ja einen neuen Track aus dem New Music Friday rausgepickt, bei dem wir sagen, oh, den möchten wir mal vorstellen, den müsst ihr jetzt mal kennenlernen. Zum Beispiel letzte Woche hatten wir die Kombi Montez und Benno mit Glaubst du nicht auch? Den gibt's gleich auch noch für dich. Aber jetzt neue Musik von Tampa City. Ich hatte es eben schon erwähnt. Self-Aware kennen wir ja alle sehr gut. Den haben wir ja eben auch schon gehört. Auf Platz 12 in den Niederlanden. Diese Woche sogar 6 Plätze hoch von 18 auf Peak 12. Und in Deutschland läuft er ja schon ein bisschen länger. Jetzt, bisher der einzige Song von denen gewesen. Also kam noch gar nichts raus, nur Self-Aware. Und es ist wirklich One-Hit-Wonder. Man hätte sagen können, okay, man hätte es jetzt bei den One-Hit-Wonder belassen können. Aber nein, gestern kam eine neue Nummer raus. Heißt Reverse Psychology, also ja, umgedrehte Psychologie. Habe ich noch nicht reingehört. Ich denke aber, es wird so ähnlich klingen. Ich bin jetzt mal gespannt, wie es klingt. Das ist auf jeden Fall ganz neu. Und den gibt es jetzt hier als dein Hit-Tipp. Das ist neu von Tampa City. Reverse Psychology.

Man hat auf jeden Fall mit mehr BPM gearbeitet. Ich finde den Riff richtig geil. Gute Nummer. Also Tampa City, ich glaube, da kommt noch mehr. Also, wenn man sich überlegt, nach Self-Aware jetzt hier Reverse Psychology. Geile Nummer. Hit-Tipp für diese Woche hier auf der ProClub-FM. Wir machen jetzt weiter mit Musik von Katy Perry. Die neueste Nummer Watch It Burn gibt es hier. Und gleich noch ein Classic.

Ex-Sunshine-Banger Robin Schulz mit Watermat, Take It Slow, gerade hier gehört auf die BFM. Jetzt Musik von Fontaines D.C. Ja, die Jungs kennen wir ja schon auch von ihrem großen Track Favorite, so mit der größte von denen, ist auch bei uns in der Playlist mit am Start. Richtig schöne Nummer. Jetzt sind sie wieder back mit neuer Musik. Marianne heißt die Nummer. Und ja, tatsächlich kommt auch bald ein Album raus. Da, wo dann auch Marianne quasi mit drauf ist. Das Album wird Dopamine Chamber heißen. Da sind auch Marianne drauf. Und nochmal 10 andere Tracks. Kommt am 16. Oktober 2026. Fontaines DC. DC steht übrigens für Dublin City. Interessant, habe ich jetzt auch noch nicht so gecheckt, aber ja, macht absolut Sinn. Dublin City, die Jungs kommen nämlich tatsächlich auch aus Dublin, ist eine 5-köpfige Band, die tatsächlich auch sehr dafür bekannt sind, die Musikvideos ja schon sehr außergewöhnlich zu machen, auch die Albumcover. Also wenn man sich das Album Romance anguckt, das ist schon irgendwie, das sieht irgendwie alles ein bisschen komisch aus und ja, so ist auch die Musik, es ist so eine, wie kann man es beschreiben? Bisschen auf so eine mythische, unheimliche, aber auch coole Art. Fontaines DC. Genauso klingt Marianne, würde ich sagen. Und habe ich die letzte Woche, der kam nämlich vor 2 Wochen Montag raus und ich habe ihn wirklich die letzte Woche so häufig gehört. Ist eine richtig geile Nummer. Und deswegen wollte ich euch die unbedingt jetzt auch nochmal hier auf der ProCLFM zeigen. Marianne von Fontaines DC. Vielleicht ja bald auch bei uns in der Playlist. Könnte was werden. Also mir wird auf jeden Fall der Song gefallen. Jetzt kommt er für dich hier auf der ProCLFM. Noch bis 16 Uhr und er gleich noch einen Top-Song. Nochmal Musik von Adela, Ain't in L.A. Lustigerweise war Top-Song Battle diese Woche. Ich habe echt überlegt, nehme ich Ain't in L.A. oder Marianne. Fast wäre der Song, der jetzt kommt, Top-Song geworden. Der richtige Top-Song, den haben wir in einer Viertelstunde. Aber ihr wisst, was ich mit mythisch meine. Genauso klingt es auch.

0: So eine geile Nummer, die ich da gefunden habe. Und zwar habe ich die einfach so random mal irgendwann mal am New Music Friday aufgegabelt, Ichiro, unserem ja, EDM-Musikkenner von der Brooklife M, gezeigt. Und er meinte auch, richtig geil. WannaCry, Nina Girachi und Porter Robinson. Ist auch noch ein großer Call fürs Playlist-Update. Apropos Playlist-Update, gibt es gleich den etwas älteren Song, den es bei uns jetzt neu gibt. Und das letzte Playlist-Update natürlich am Ende der Sendung. Wir haben noch eine Viertelstunde, aber es ist jetzt mal 3:45. Heißt, wir hören nochmal den Top-Song, den haben wir ja schon um 2:15 verkündet. Jetzt gibt es ihn nochmal. Adela mit Ain't in L.A.
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Adela, unser Top-Song mit Ain't in LA. Und jetzt kommen wir zu einem Playlist-Update von dieser Woche. Der Song ist momentan sowas von viral durch Mali, den Streamer. Und ich finde ihn auch richtig, richtig nice und habe den die letzte Woche auch sehr, sehr häufig gehört. Deswegen ist das jetzt unser neues Playlist-Update von einem Song, der etwas älter ist. 2005, er ist 11 Jahre alt. Hier ist Von hier an blind von den Helden.

0: Frank Sinatra mit seinem Weg. Ein der Pocket FM Throwback Track, fast schon Klassiker. 1969. Krass. 1969. Wie alt ist dieser Song denn bitte? Das ist krass. Hier ist der Pocket FM. Das war die Weekly Top 20 in Irland Edition. Plus ganz viel neue Musik auf der Pocket FM. Wir haben unsere drei Playlist-Updates noch nicht ganz gehört. Wir haben unser erstes Playlist-Update gehört. Ganz neu auf der Pocket FM. Von dem lieben Lukas and Steve. All I Know. Dann unser Playlist-Update, was etwas älter ist, aus dem Jahre 2005, von Hier an Blind von Wir sind Helden. Und jetzt noch zu guter Letzt der Top-Song von letzter Woche. Es war klar, dass der Song diese Woche sofort in die Playlist kommt. Makko und die Chainsmokers mit In- und Auswendig. Ich sage tschüss, wir hören uns die Tage vielleicht nochmal. 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Und jetzt ist ja auch bald der Sommer offiziell vorbei, ab Dienstag ist der 1. September, das heißt, die Sommerplaylist wird nicht mehr aktualisiert. Aber eine Sache haben wir dieses Jahr noch gar nicht gemacht und das kommt noch. Die Sommer-Top-Liste. Und ich sage nicht Top 100, denn dieses Jahr wird es ein bisschen mehr.
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0: Phyllis und James Harsey mit How Hard I Try aus dem Jahr 2015 hier bei der 2010 Radio Show. Und das Wetter ist ja heute halbwegs in Ordnung. Noch halbwegs warm, bis zu 27 Grad haben wir heute maximal drinne. Die sollten ja mittlerweile auch so langsam schon erreicht sein. Und jetzt im Laufe des Abends sollte es eigentlich auch in ganz Deutschland möglich sein, dass ab und zu mal so ein paar Regentropfen runterkommen. Aber naja, für die Umwelt ist es ja vielleicht gar nicht mal so verkehrt. Die nächsten Tage wären dann eigentlich auch halbwegs in Ordnung. Bis zu 29 Grad sind noch mal drinne, vor allen Dingen im Süden. Sonst aber meist auch mal Sonne, ein paar Wolken, bis zu 29 Grad, wie gesagt, am Start. Und jetzt habe ich Musik aus dem Jahr 2025 für euch. Rian mit Zimmerpflanze. Viel Spaß.
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0: mit Hotter Than Hell aus dem Jahr 2017.
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0: Und er kommt in dieser Stunde aus dem Jahr 2008 von Pink. So What, dein 2010 Classics der Stunde, jetzt hier bei der 2010 Radio Show.

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1: Hier ist die 2010 Radio Show. Wir starten rein in die nächste halbe Stunde. Gleich die neue von Toffler und Stromae, vor aber noch Nicki Minaj.
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Showtech und Ida Core mit Let Me Think About It Again aus dem Jahr 2023. Ich finde es ja immer wieder lustig, wenn sie solche Songs wieder rausholen und einfach nochmal ein bisschen auffrischen, weil es klingt einfach nur geil. Gleich habe ich noch für euch Felix Jähn zusammen mit Mesto Never Alone aus dem Jahr 2019. Mando Diao hören wir gleich mit Black Saturday. Richtig nicer Song. Vorher aber noch Shoffi und Lincoln Jessa Takes My Body Higher aus dem Jahr 2016 bei der 2010 Radio Show.

Was ein Song, finde ich, kann man auch immer wieder hören. Mando Diao mit Black Saturday aus dem Jahr 2014. Ein Trendy 10 Favorite hier bei der Trendy 10 Radio Show. Gleich gibt's noch Bruno Mars und Cardi B, Finesse aus dem Jahr 2018. Jetzt gibt's aber erst nochmal was Deutschsprachiges aus dem Jahr 2023. Marjan, mein Dank.

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1: Gleich 17 Uhr an eurem Samstagnachmittag. Hier ist die 2010 Radio Show mit mehr Musik der letzten Jahre und den Hits von heute. Und wir starten rein in die nächste halbe Stunde mit am Start Birdy und People Help the People aus dem Jahr 2013. Außerdem mit am Start Sophie mit Unterwegs aus dem Jahr 2025. Und den Anfang macht jetzt ein Track aus dem Jahr 2009. Die Black Eyed Peas mit Rock That Body. Nicer Track hier bei der 2010 Radio Show. Ich bin's Gregor. Mich gibt's auch noch oben drauf und ich wünsche euch einen schönen Samstagnachmittag.
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0: Marlon Rudet mit When the Beat Drops Out.
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0: Hier bei der 2010 Radio Show an eurem Samstagnachmittag. Und unser nächster Song kommt aus dem Jahr 2021. Und die Kombi hätte man jetzt im ersten Moment vielleicht auch nicht unbedingt gedacht, dass die zusammen mal einen Song machen. Aber wenn man es dann doch hört, passt es doch ganz gut zusammen. Es geht um Glasperlenspiel und Gestört aber geil. Und die haben 2021 gemeinsam einen Track rausgebracht. Lego Schloss heißt der. Und den kriegt er hier jetzt von mir auf die Ohren. Viel Spaß.

0: Ante Klein und Jantin mit What I Like About You hier bei der 2010 Radio Show.
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0: Und er kommt in dieser Stunde aus dem Jahr 2009, darf eigentlich in keiner Dokumentation fehlen. The XX mit Intro, sehr nicer Song jetzt, ein 2010 Classics der Stunde.

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2: Auf geht's in die nächste halbe Stunde hier bei der 2010 Radio Show. Gleich die neue von The Bowser, vor aber noch Matt Simons.
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Tiffany Iris mit Heavy Rain aus dem Jahr 2022 hier bei der 2010 Radio Show. Und es gibt ja immer so Songs, die erkennt man auf jeden Fall immer gleich wieder und die sind halt immer wieder ein Klassiker. Auch dieser hier ist einer aus dem Jahr 2011. Und effektiv, wenn man die ersten drei Töne gehört hat, weiß man auch sofort, was kommt. Worauf man sich einstellen muss, Maroon 5 und Christina Aguilera mit Moves Like Jagger hier bei der 2010 Radio Show. Ich bin's, Gregor. 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

im Jahr 2016 hier bei der 2010 Radio Show. Gleich noch für euch Chris Brown und Tiger, Cold Kiss, Topic ist am Start und jetzt Sarah Larsson mit Crush aus dem Jahr 2025.

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1: 18 Uhr gleich an eurem Samstagabend. Hier ist die 2010 Radio Show mit mehr Musik der letzten Jahre und den Hits von heute. Wir starten rein in die nächste halbe Stunde mit am Start MC Fitti und Einhornfang aus dem Jahr 2014. DNC ist gleich am Start mit Toothbrush aus dem Jahr 2016. Und den Anfang macht jetzt Rehab mit seinem Song Right Here, Right Now aus dem Jahr 2025. Ich bin's Gregor, mich gibt's auch noch oben drauf und ich wünsche euch einen schönen Samstagabend.
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um 11, Culture Candela mit Wildes Ding, deutschsprachig hier bei der 2010 Radio Show. Jetzt machen wir für einen Song eine kleine Reise ins Jahr 2025, Saint Chaos mit Unbreakable. Und danach habe ich nochmal drei deutschsprachige Tracks für euch. MC Fitti ist am Start mit Einhornfang, das habe ich euch ja schon versprochen, aus dem Jahr 2014. Joris ist am Start mit Nur die Musik aus dem Jahr 2020, auch ein sehr schöner Song. Und den Anschluss macht dann noch Trettmann zusammen mit Kitschkrieg aus dem Jahr 2017. Grauer Beton heißt der Track, also drei deutschsprachige Nummern gleich nach diesem hier. Jetzt hier bei der 2010 Radio Show Unbreakable.

0: Trettmann und Kitschkrieg hier bei der 2010 Radio Show.
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0: Und da kommt in dieser Stunde aus dem Jahr 2005 Plain White Tees mit Hey There, Delilah. Sehr entspannt jetzt bei uns.
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2: Auf geht's in die nächste halbe Stunde hier bei der 2010 Radio Show. Gleich The Kid LAROI, vor aber noch die Black Eyed Peas.
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Birds of a Feather hier bei der 2010 Radio Show aus dem Jahr 2024. Auch mal wieder zu hören. Eine Zeit lang konnte man den ja nur hören und dann konnte man ihn einfach mal nicht mehr hören, weil es einfach so ein bisschen aus den Ohren rauskommt, wie das dann immer so ist mit Songs, die aktuell richtig durch die Decke gehen. Aber jetzt so ab und zu mal ist der Song ja doch dann ganz schön. Gleich noch für euch Kygo und Valerie Browsard mit Think About You. Den 2010 Favorite haben wir auch gleich für euch am Start. Verrate ich aber noch nicht, was es für einer ist. Vorher gibt es aber noch Tungewag und Raven zusammen mit Emilia. Samsara heißt der Song jetzt hier bei der 2010 Radio Show.

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1: Aus dem Jahr 2010. Phoenix 19-1.

101 hier bei der 2010 Radio Show, ein 2010 Favorite an eurem Samstagabend. Gleich haben wir noch für euch LSD, Sia, Diplo und Labyrinth mit Thunderclouds. Die Imagine Dragons sind am Start. Vorher aber noch Alex Adair zusammen mit Mila Falls, That Thing.

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1: 19 Uhr an eurem Samstagabend. Hier ist die 2010 Radio Show mit mehr Musik der letzten Jahre und den Hits von heute. Und wir starten rein in die nächste halbe Stunde mit am Start Sean Paul und Alexis Jordan mit Got to Love You aus dem Jahr 2011. Außerdem mit am Start Amelie mit Nur eine Phase aus dem Jahr 2024. Und den Anfang macht jetzt ein richtig geiler Track von Paul Kalkbrenner aus dem Jahr 2013. Aaron heißt er. Jetzt hier bei uns. Ich bin's, Gregor, mich geht's auch noch oben drauf und ich wünsche euch einen schönen Samstagabend.
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1: Wir starten rein in die nächste halbe Stunde. Gleich die neue von Ina vor, aber noch Emre Covers mit Kopf hoch. 2010.
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Isaac mit Happy Tears hier bei der 2010 Radio Show. Gleich nochmal Kygo zusammen mit Avicii. Justin Bieber ist am Start. Vorher aber noch Pink und Lily Allen True Love.

Justin Bieber mit Sorry aus dem Jahr 2015 hier bei der 2010 Radio Show. Und das war's von uns für diese Woche. Wir hören uns natürlich nächsten Samstag wieder von 16 bis 20 Uhr mit mehr Musik der letzten Jahre und den Hits von heute hier bei der 2010 Radio Show. Bis dahin wünsche ich euch eine schöne nächste Woche, ein schönes restliches Wochenende und einen schönen Abend. Bisschen Musik habe ich noch für euch. Jetzt gibt's noch Peter Fox und der letzte Tag. Das ist immer

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Hallo zusammen, schön, dass ihr wieder eingeschaltet habt. Hier ist euer Heinz aus dem Studio im Norden. Ich begleite euch heute wieder durch die nächsten 2 Stunden mit meinem ganz persönlichen Musikmix. Lehnt euch zurück, lasst den Alltag kurz draußen. Wir machen es uns richtig gemütlich mit den besten Songs im Mix. Natürlich begrüße ich auch alle Hörer an den Handys, Tablets und im World Wide Web und ein herzliches Willkommen an alle an den mitgeschalteten Radios. Schön, dass ihr alle dabei seid. Wir lassen jetzt die Seele baumeln. Vorhang auf für den ersten Song im Mix. Hier ist Omp mit Augen auf.

Ja, das war der Start in unsere Sendung mit Om. Ja, jetzt gibt es ehrlichen deutschen Pop, der einfach Generationen verbindet. Jetzt im besten Mix, das sind Pur und Ich denk an dich.

Hier von Barbados direkt auf den Thron der Popwelt. Heute habe ich für euch und hier ist sie, die unaufhaltsame Rihanna mit Don't Stop the Music.

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Die beste Musik kommt jetzt. Ja, und das ist Berliner Reggae Power pur. Schmeißt die Hände hoch für Seed und ihr legendäres Ding.

Ja, ja, herrlicher Song. Und jetzt gibt's vom Woodstock-Fieber bis zum Welterfolg. Hier ist der Meister an den Saiten. Hier ist Santana mit Maria Maria.

Jetzt habe ich einen Song wie einen Wegweiser durch die deutsche Popgeschichte. Xavier Naidoo und sein unvergessliches Dieser Weg.

Ja, niemand mixt Rock'n'Roll, Country und Hip-Hop so dreckig wie er. Hier ist Kid Rock mit All Summer Long.

Ja, markante Stimme, ehrliche Texte und Gänsehautgarantie. Das ist Herbert Grönemeyer mit Mensch.

Ja, laut, lustig und immer mit einer klaren Ansage. Das sind die Ärzte mit Lasse reden.

Ja, und jetzt gibt's mehr als nur eine Band, ein ganzes Kollektiv voller Soul und Leidenschaft. Hier sind die Söhne Mannheims.

Ja, man liebt sie oder man liebt sie heimlich, aber an ihren Hits kommt niemand vorbei. Hier ist der massive Sound von Nickelback und Rockstar.

Ja, ihr hört den Sound von der Küste. Ich bin's, Heinz, live aus dem Studio in Norden. Ja, und es geht gleich weiter. Jetzt wird es Zeit für die Momente, die man nie vergisst. Wir hören rein bei Leigh Alden mit Dein Lied.

Ja, provokant, direkt und unvergessen. Holen wir uns den Cool Sound von Tic Tac Toe zurück ins Radio.

Ja, die nächste Band hat das Herz am rechten Fleck und die passenden Worte für unsere tiefsten Momente. Hier sind Silvermond.

Ja, willkommen zurück, wenn ihr gerade erst dazugestoßen seid. Hier ist immer noch euer Heinz, live aus dem Studio im Norden. Die erste Stunde meines persönlichen Musikmixes ist schon wie im Flug vergangen, aber keine Sorge, wir haben noch eine volle Stunde vor uns und beginnen gleich die zweite Stunde mit den Black Eyed Peas, I Got a Feeling.

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0: Ja, meine nächste Interpretin ist das Gesicht des modernen Austropop und bringt uns seit über 20 Jahren pure Energie in die Boxen. Hier ist Christina Stürmer mit Ich lebe.
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Ja, vier Stimmen, unzählige Sprachen und ein Sound, der niemanden stillstehen lässt. Macht das Radio lauter für Culture Candela und A DJ.

So, ab zum Telefon und wir wählen die 32168 und holen uns den bayerischen Kult direkt ins Radio. Hier ist die Spider-Murphy-Gang.

Ja, aber jetzt gibt es keinen Skandal. Wir holen die Sonnencreme raus und drehen die Zeit zurück in die 80er. Hier ist der ultimative Italo-Disco-Kult. Brigaira mit Vamos a la Playa.

Ja, von der BM-Hymne bis zum globalen Chart Reset. Macht das Radio laut für die Powerfrau Shakira, whenever, wherever.

0: Ja, keiner bringt die Boxen so zum Glühen wie HB Baxter. Macht das Radio laut, hier kommt die volle Ladung Scooter. Ja, und danach gibt's wieder unseren Doppelhit.
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Ja, das war fettes Brot. Ja, egal ob Skihütte oder Strandbar, wenn dieser Beat einsetzt, bleibt keiner sitzen. Hier ist DJ Buddy mit Ab in den Norden.

Ihr macht euch bereit für geballte Frauenpower und Hooks, die man einfach nicht mehr aus dem Kopf bekommt. Hier sind die Sugar Babes mit Push the Button.

Ja, so Leute, das waren 2 Stunden Musik pur. Mein ganz persönlicher Musikmix für heute neigt sich dem Ende zu. Ich hoffe, ihr konntet den Alltag ein bisschen vergessen. Hier aus dem Studio im Norden verabschiedet sich euer Heinz. Habt noch einen tollen Tag, bleibt gesund und vor allem bleibt uns treu, egal ob im Radio, am Tablet oder im Web. Tschüss und bis zum nächsten Mal. Servus, Heinz. Ich habe noch für euch mitgebracht für den Abschluss Rednecks und die Wenger Boys.

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1: Ganz genau, das machen wir auch nicht. Wir rocken nämlich the night away, das ist das Motto dieser Sendung. 60 Minuten lang Mashups, Remixe, Coverversionen und natürlich auch neue Songs, so wie dieser hier. Proxymoor International heißt das. Das ist ein Musikprojekt aus Deutschland, verbindet Rock mit Pop, Dance und Disco-Elementen. Und das war ein neuer Song. Und weil er so neu ist und ich die Band überhaupt nicht gekannt habe, habe ich den Song mal zwei Freunden vorgespielt, beides alte Rockfans, und einer meinte, hey, genau mein Ding, genau darauf stehe ich, und der andere meinte, hey, das ist doch KI, also künstlich erzeugt. Und da habe ich mal ein bisschen tiefer mich reingeschürft, und tatsächlich, das ist also KI supported oder AI supported, genau genommen, also da steckt irgendwo eine KI mit drin, aber warum soll man es dann trotzdem nicht spielen, zumindest wenn man das auch transparent macht seitens der Band und seitens der Sendung, die das dann aufnimmt. So, ich habe noch was Besonderes heute. Neben den üblichen Sachen haben wir für euch ein Musikrätsel. Ja, also bleibt dabei, es wird spannend, und jetzt gibt's wieder was Neues mit Kiliane und Deep in the Night.
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Das glaube ich wird ein Hit. Das glaube ich nicht nur, sondern das weiß ich. Jede Wette, ein nagelneuer Song. Und das Ganze war Blitz Union und Legacy. Dieser Knaller, ein EDM und Rock Crossover aus Tschechien. Und diese Namen müssen wir uns merken. Blitz Union und Legacy. So, und was war davor? Unser erster Mashup in der heutigen Show von DJ DOM. Der ist ja fast immer dabei mit ein paar Mashups. Neues Werk von ihm. Chop Music hieß das Ding. Und mit dabei, ach, ich muss euch nicht sagen, Madonna mit Music natürlich und System of a Down mit Chop Suey. So, und jetzt, ich hab's angekündigt und jetzt ist auch schon soweit. Hey, unser Musikrätsel. Yes, und zwar hören wir jetzt diesen Song und danach danach frage ich euch, ja, das, nach dem Song gehe ich gleich wieder rein und frage euch, hey, wisst ihr, was das Original war? Das war nämlich nur ein Cover. So, kurz zu diesem Song. Das ist Happy Hour mit Hot Summer Love im Radio Mix, also die ganz normale Version. Und Happy Hour, das ist ein Duo-Projekt gestartet in den 80er Jahren. Das ist ein erster Hinweis. Und das ist jetzt ihr Comeback mit dieser neuen Single Hot Summer Love. Und die spielen wir auch gleich ein. Ja, das hört sich so ein bisschen nach Reggae an. Auf jeden Fall ein schöner, schöner Sommersong. Aber irgendwas klingelt da doch. Okay, wer weiß es? Bleibt dran, ich verrat's gleich.

Ja, wer erinnert sich? Was war dieser Song im Original? Ich mache es noch ein bisschen spannender. Ich habe vorhin gesagt 80er Jahre. Wer in den 80er Jahren Fernsehen geschaut hat, ist an einer Sendung nicht vorbeigekommen in der ARD. Die Sketchreihe SketchUp von Mr. X, den ich jetzt noch nicht sage, und Iris Berben. So, und das war also ein großer Schauspieler und vor allem auch Comedian, Komiker, hätte man damals gesagt. Und der hat dieses Lied aufgenommen, 1991. So, jetzt sage ich's, das war Dieter Krebs, ganz großer Künstler. Und der hat das Original aufgenommen. Und jetzt ist die Sekunde da, in der ich's verrate. Ich bin der Martin, ne, hieß das Ding. Von 1991, Dieter Krebs als Martin und die Stimme von Gundula, die immer Martin My Love ins Mikrofon hauchte. Das Ding erreichte damals wirklich Goldstatus und kam in die Hitparade und entwickelte sich dann auch zu einem absoluten Kultsong. Hier das Original für die Vorlage von ihm. Und dann könnt ihr euch ja entscheiden, was ist besser.

wunderbares und auch neues Cover eines Klassikers. Killing Me Softly with His Song von Konami. Kennt man noch nicht? Ganz klar, ist ja auch ein Newcomer aus Stuttgart. Und der hat sich an die Neuinterpretation des Klassikers im Pop-Tech-House-Stil gewagt. Und was war davor? Da war man noch ein bisschen auf der Reggae-Schiene. Jammeram mit California. Seit 25 Jahren ist Jammeram bei uns und sie verbinden Reggae-Tunes mit modernen Grooves. Das war die neue Single-Auskopplung aus ihrem Studioalbum Welcome to Arunga, das im Herbst erscheint. So, jetzt kommen wir zum Highlight, zumindest für mich, dieser Show. Auch ein ganz neuer Song. Es war nicht der Martin-Song, der das Highlight war, obwohl das auch sehr cool war, dieses Teil nach gefühlt einer Ewigkeit wieder zu hören und war gar nicht schlecht, finde ich, für die Zeit damals. Das Highlight für mich, die Trance-Hymne des Jahres, würde ich das mal umschreiben, ist nämlich ein Mashup von DJ Dumps. Und das Ding heißt Now We Are Free for Just One Day. Na immerhin, Hans Zimmer ist auch noch dabei, also ganz großer Musiker, Künstler der Filmmusik. Und mit dabei Gladiator mit Now We Are Free, Kate Tressit mit For Just One Day und Kate Tressit nochmal mit Life Is Too Short. Auch das lang nicht mehr gehört, das Ganze in einem Mega-Mashup. Und für mich der Song, der Show, der Beste. Hey, auf geht's!

Neuer Song, ganz viele neue Songs in dieser Show von der Braunschweiger Vokalgruppe, die Löwenzöhne. Unser Tag ist jetzt da. Na, auf jeden Fall. Und was war davor? Von Deutschland gehen wir nach Norwegen zum norwegischen Künstler Formoy, Marius Formoy. Das war sein neuer Song, ein Synthie-Pop-Song mit der Stimme von June Baltesen. Und der hieß Always, ja. Und ich finde, ich habe ihn gespielt, weil ich finde, er hörte sich so an wie so ein Film-Soundtrack irgendwie. Also ich glaube, der passende Film muss noch gemacht werden. Auf jeden Fall, der Song vom Soundtrack ist schon da. So, und jetzt geht's weiter. Wir haben ein bisschen die deutsche Runde eingeläutet, die deutschsprachige Runde mit einem neuen Song. Ja, auch wieder ein neuer Song von Nadine Sieben. Kussalarm heißt der Song. Ich spiele ihn schon mal gleich an. Und auch da wiederum gebe ich euch den Tipp. Achtet mal auf den Text. Ein sehr, sehr positives Zeichen. In bewegten Zeiten. Madonna-Pop-Schlager. Aber das, was da hier die Botschaft ist, ich glaube, das sollten wir uns alle ganz groß aufschreiben.

Ach, ist das echt so ein Cruel Summer? Ich glaube nicht. Er ist richtig gut. Aqua und Ace of Base zusammen gemischt von Sir Hank. Und der Mashup hieß Cruel Summer of 2026 with a Barbie Girl. So, und bevor ich euch hier in die Abschlussrunde schicke, noch kurz der Hinweis, falls ihr euch beteiligen wollt an der Show mit Musikwünschen, Grüßen oder sonstigem, was ihr so hier durchgeben wollt, dann schickt mir einfach eine E-Mail an ravenrock@online.de, ravenrock@online.de und dann schaue ich mir das an und ich mache bestimmt was draus. So, weiter geht's mit dem Mashup. Weiß gar nicht, von wem der ist. Okay, die Sugar Babes und Katy Perry ist dabei, haben wir gerade gehört. Denial und Hot and Cold. Heiß und kalt im Sommer. Tja, da denke ich mal so an Strand und irgendwie Beach Club und einen kalten Drink. Oder wenn ihr in Deutschland geblieben seid. Tja, dann ist tagsüber heiß und abends kalt. Warm anziehen. Falls ihr hier seid, falls ihr im Urlaub seid, schöne Grüße. Macht's gut, tschüss und bye bye, bis zum nächsten Mal. Sagt der Jörn, Raven Rock, immer was Neues.

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